jemand, der den Österreichern sagt, wie sie in Wahrheit sind, nämlich unerträglich und ein Volk voller Kleinheit und widerwärtiger Eigenschaften. Ein Volk, unter denen sich der Künstler Thomas Bernhard befindet und in großartiger Weise allen sagt, wie sie in Wahrheit sind.

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0: Rocco, ich muss mit dir reden.
1: Okay, was ist, mein Schatz?
0: Also es ist so, ich langweile mich sehr in unserer Beziehung.
1: Was?
0: Ja, ich langweile mich. Ich finde unsere Beziehung, unser Zusammenleben tot langweilig. Ich meine, wir sind nie unter Leuten. Wir sind immer zu Hause. Ich
1: verstehe das nicht. Ich meine, wir haben hier alles. Ich hab eine Werkzeugkammer. Wir wohnen direkt neben der Industrie- und Handelskammer. Du hast hier das Zimmer. Da kannst du Fernsehen.
0: Ich meine, das ist öde. Das ist das Problem. Wir sind jetzt seit 3 Monaten zusammen und es kommt mir vor wie 30 Jahre. Ich glaube, ich würde lieber ein DJ als Mann.
1: Was willst du? Ich meine, warte.
0: DJ.
1: Ich kann dir was Besonderes verraten.
0: 5 Jahre jünger als ich.
1: Warte doch mal. Komm mal kurz zu mir. Setz dich zu mir an den Flügel. Ich spiele dir was vor. Pass auf, ich will dir was Besonderes verraten.
0: Ich schon wieder.
1: Warte doch mal ab. Pass auf. Hör zu und schau auf mein Gesicht.
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Wir waren vollkommen überrumpelt, also sie haben den Widerstand der Bauern unterschätzt, genauso wie der österreichische Kaiser, der ja dieses Land damals verpachtet hatte. Und die Bauern erringen erste Erfolge, also sie haben die Truppen der Bayern vernichtend geschlagen zum Teil, also die Adeligen haben geglaubt, das wird eine ganz einfache Geschichte und sie können sich hier Sporen verdienen. Das Gegenteil war wahr, ganz Oberösterreich steht eben in blankem Aufruhr, die Bauern stoßen vor und das war natürlich dann auch für die Städte ganz schwierig oder für andere nicht. Das waren hunderte, wenn nicht tausende von Bauern, die mussten auch ernährt werden, die mussten versorgt werden und diese Bauern bivakieren irgendwo und irgendwelchen Leuten vor Ort war das dann einfach egal, ob das kaiserliche Truppen waren oder die Bauern. Sie mussten ihnen dann Abgaben leisten, mussten ihnen Lebensmittel liefern und das war natürlich eine ganz schwierige Geschichte. Also die Bauern haben ihrerseits ein bisschen unterschätzt, dass dieser Aufstand von manchen nicht angenommen wurde, weil die haben darunter zu leiden gehabt. Aber klar war, dass sie von Mai, Juni bis in den Sommer hinein, also ganz Oberösterreich in ihrer Gewalt hatten. Im Sommer wird dann ein Waffenstillstand geschlossen. Die Bauern haben Gmunden besetzt. Gmunden hat kampflos seine Türen geöffnet. Wichtige landesfürstliche Stadt damals und natürlich für den Salzhandel ganz wichtig. Die Bauern haben das Salz allerdings nicht angetastet, aber klar war, dass der Salzhandel da niederlag. Und sie haben durch den Waffenstillstand dann im Juli sind sie nach Hause gegangen, weil für die Bauern war wichtig, auch die Ernte einzuholen, dass man dann im nächsten Frühjahr dann auch wieder die nächste Ernte hat und aussehen kann. Dieser Waffenstillstand hat nur kurz gehalten bis in den September hinein, dann beginnt der Aufruhr erneut, aber jetzt sind die Truppen der Habsburger bzw. der Bayern besser vorbereitet. Die Bauern waren schon etwas erschöpft, nicht? Man muss monatelang irgendwo bivakieren oder sich irgendwo versorgen und die Truppen stoßen dann nach Gmunden vor, es wird Gmunden dann wieder belagert, die Bauern müssen Gmunden wieder räumen und etwas außerhalb von Gmunden im Binsdorf findet dann eine der großen Schlachten im Bauernkrieg statt, nämlich der sogenannte Binsdorfer Bauernhügel ist ein Erbe dessen, wo eben diese Bauern begraben wurden. Im inneren Salzkammergut hat man sich mit den Bauern nicht solidarisiert, weil man hat den Aufstand 1601, 1602 noch in den Knochen gehabt, der unbarmherzig niedergeschlagen wurde. Und diese Salzburgarbeiter waren eigentlich von der Schicht, vom sozialen Milieu nicht unbedingt mit den Bauern solidarisch. Die Bauern wollten das, also sie wollten, dass die Pässe besetzt werden, Pötschen, Kuppen und so weiter. Widerwillig haben das die Salzbergarbeiter gemacht und auch die Ischler Bürger haben nur sehr widerwillig hier mitgemacht. Und die Ischler Bürger und andere wurden dann eben nach der Niederschlagung des Bauernaufstandes wiederum belohnt mit den Privilegien, die man 25 Jahre zuvor ihnen aberkannt hat.

Dies war ein Beitrag zum 400. Jubiläum der Bauernkriege 1626, von dem wir sehr viel lernen können, auch gegenseitige Toleranz. Und es verabschiedet sich Michael Kurz.

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Heute ist Too Many Songs zu Gast in Brasilien mit seinen 220 Millionen Einwohnern. Jetzt ist wieder ein gewisser Lula Präsident des großen Landes, ein Sozialist, der versucht, die Reichen zu besteuern. Vorher war ein gewisser Bolsonaro am Ruder, das Gegenteil von Lula, ein Scharfmacher, ein Ungeheuer. Aber wir sind ja wegen der Musik in Brasilien und dürfen Ihnen einen gewissen Tim Bernardes vorstellen, 1991 in São Paulo geboren. Tim Bernardes heute mit drei Songs in Too Many Songs im freien Radio Salzkammergut.

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1: Gente, é perfeito ele falar música.
2: Tim Bernardes. Tim Bernardes erfüllt alle Anforderungen an einen Singer-Songwriter. Vielleicht ist er der Beste, den Südamerika gerade zu bieten hat. Ganz sicher ist, Gesang und Gitarrenspiel sind bei ihm im Einklang. Kunstvoll bewegt sich die Stimme, kunstvoll setzt er das Instrument ein. Tim Bernardes mit einem weiteren wunderbaren Song, jetzt Into Many Songs.

Und wenn man Tim Bernardes auf der Bühne beobachtet, scheint er einen direkt aus den 60er Jahren zu begrüßen. Die karierte Glockenhose mit dem hohen Bund, das grüne Hemd mit dem großen Kragen, die ausufernde Haarpracht, der Schnurrbart, die Brille, alles passt in jene ferne Dekade. Eine Mischung aus John Lennon und George Harrison. Tim Bernardes und Rodrigo Amarante, jetzt mit dem Song »Leve«.

0: Und jetzt am
1: Sie hörten Tim Bernardes. Wir kommen zu Jorge Benjor, den Samba-Altmeister. Seinen wichtigsten Hit haben andere bekannt gemacht. Doch der Brasilianer hat auch andere Qualitäten als Masquenada. Er ist Mitbegründer des Samba-Soul, seit 50 Jahren ein Star, und er hat eine ungeheuer geschmeidige Stimme.

Ober, la Vem Ella von Jorge Benjor. Von den Samba-Traditionalisten wird er nicht verstanden, als er sein soliges Debütalbum 1963 mit dem späteren Welthit Maskenada veröffentlicht. Aber auch der Bossa Nova oder den Tropikalisten fühlt er sich nie zugehörig. Zu vielfältig ist seine Laufbahn. Vom Samba-Soul geht es hinein in Funk und Disco. Er greift esoterische Themen auf und schreibt aber mit Camisa Gavea auch eine handfeste Fußballhymne für seinen favorisierten Rio Club Flamengo.

Wir kommen zu Gal Costa, 1945 geboren und 2022 verstorben. Sie galt als eine der bedeutendsten Sängerinnen der populären Musik Brasiliens.

Gal Costa mit dem Song Wave. Zum Abschluss gibt's jetzt nochmal Jorge Benjor, den Samba-Altmeister, mit dem Song Que Pena. Wie schade heißt das, glaube ich, übersetzt.

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0: Lena Stammler, diesmal wieder aus dem Radionest Vöcklabruck. Ja, wenn man sich Statistiken über das Thema Alter ansieht, wenn man sieht, wie sich unsere Gesellschaftsstruktur verändert, wenn man sich also mit demografischem Wandel beschäftigt, dann wird sehr schnell klar, dass eine große gesellschaftliche Veränderung auf uns zukommt. Einsamkeit, aussterbende Ortskerne, veränderte Familienstrukturen, Pflegenotstand – alles Themen, mit denen wir uns als Gesellschaft auseinandersetzen müssen, die vielleicht auch manchmal für Sorge sorgen können. Welchen Riesenanteil an diesen ganzen Themen das Wohnen haben kann, zeigt eine Ausstellung des AFO Architekturforum Oberösterreich. Unter dem Titel »Wie geht's, Alter?« beschäftigt sich die Ausstellung mit verschiedenen Wohnformen und mit Möglichkeiten, die das Wohnen als Leben ganzheitlich denken. Vier LIDA-Regionen, die Region Vöcklabruck, die Traunsteinregion, Region Fuschelsee-Mondseeland und Regis, Region Inneres Salzkammergut, haben sich zu einem Kooperationsprojekt zusammengeschlossen. Gemeinsam holen die vier LIDA-Regionen von 9. Juni bis 12. Juli die eben genannte Wanderausstellung »Wie geht's, Alter?« in ihre Regionen. Ja, und darüber sprechen wir heute hier im Widerhall und ich darf ganz herzlich meine Gäste begrüßen, mit denen ich mich schon vorab im Vorgespräch auf ein Du geeinigt habe. Hallo Madeleine Pachler, Projektmanagerin von der LIDA-Region Vöcklabruck.
1: Ja, hallo.
0: Hallo und herzlich willkommen Stefanie Häupl von der LIDA-Region Fuschelsee-Mondseeland, auch Projektmanagerin.
2: Hallo, grüß dich.
0: Und Agnes Pautzenberger, Geschäftsführerin von der LIDA-Region Traunsteinregion. Hallo.
3: Hallo Magdalena.
0: Wir sprechen heute über das Alter und ich muss ganz zu Beginn ganz ehrlich zugeben, jeder möchte ja alt werden, aber kaum jemand möchte alt sein. Wie ist das denn bei euch? Wie stellt ihr euch das so vor? Stefanie, darf ich dich als erstes gleich fragen?
2: Ja, wie stelle ich mir das Altwerden vor? Ich habe mir tatsächlich jetzt zu Beginn der Ausstellungsvorbereitungen vermehrt auch Gedanken gemacht. Ich wohne in einem Mehrgenerationenhaus mit Schwiegermutter und Schwägerin, Schwager, Neffen zusammen. Das heißt, wir haben uns hinsichtlich des Wohnens einfach auch schon vor einigen Jahren Gedanken gemacht. Aber das Thema ist ja ganz, ganz breit. Und mir ist aufgefallen, dass es da so viele Themen gibt, über die ich und mein Umfeld sich wirklich ganz wenig Gedanken machen. Ja, im familiären Bekannten- und Freundeskreis. Das ist wirklich ein Thema, wo man offen rangehen darf, wo man wirklich keine Scheu haben sollte, ja, weil es ein Thema ist, was uns auf jeden Fall alle betreffen wird.
0: Weil du sagst, es ist eine Art Tabu, gibt es da irgendwie Erfahrungen, welche Aspekte des Themas besonders wenig besprochen werden?
2: Ja, also ich gehe schon davon aus, dass diese Themen wie Pflege, ja, oder wenn es mir körperlich einfach nicht mehr so gut geht, wenn Krankheit dazukommt, dass diese Themen einfach ausgeklammert werden.
0: Mhm. Madeleine, wie ist es bei dir, wenn du dir vorstellst, alt werden, alt sein, was braucht es für dich, um gut alt werden zu können?
1: Also ich glaube, das Wichtigste ist vor allem, dass man irgendwie ein gutes soziales Umfeld hat. Also diese Einsamkeit, die sehr oft bei älteren Menschen zu sehen ist, die kann man natürlich gut abfedern, wann zumindest der Umfeld da ist, das sich kümmert oder das da ist. Ja? Also ich sehe das zum Beispiel bei meiner Großmutter, die ist 96 oder wird 96 und die ist rüstig benannt eigentlich für das Alter, wo ich mir denke, so möchte ich auch alt werden. Also wenn ich in dem Alter noch so fit bin, sage danke.
0: Also Thema Gesundheit ist einfach total wichtig.
1: Ja, und die hat einfach ein Umfeld, wo ganz viele Leute um sie herum sind. Also sie ist schon viel allein, aber sie hat trotzdem immer jemanden, der in der Nähe ist. Und ich glaube, das macht schon viel aus, wenn man nicht ganz alleine ist, wenn man eigentlich nicht mehr raus kann oder nicht mehr so mobil ist.
0: Sind schon viele Aspekte jetzt angesprochen worden. Agnes, möchtest du noch was hinzufügen? Was braucht es für dich, um gut alt werden zu können?
3: Ja, also ich glaube, ich möchte immer eine Aufgabe haben, eine sinnvolle Aufgabe, möglichst lange. Natürlich möchte ich auch viele gute Beziehungen haben, um nicht alleine zu sein oder eben um gemeinsam vielleicht nur Aufgaben zu erledigen, zu haben, solange es halt möglich ist. Und also das möchte ich unbedingt erleben, in möglichst gesund eben. Das wäre so mein Bild, das ich habe von mir selber, wenn ich alt werde.
0: Ja, ich spreche mit drei Damen, die sich sicher schon mehrere Gedanken dazu gemacht haben, angesichts dessen, dass sie eine Ausstellung in unsere Regionen geholt haben, die sich genau mit diesem Thema auseinandersetzt, nämlich mit dem Leben im Alter. Und ihr habt jetzt schon in eurer persönlichen Antwort sehr viele Themen aufs Tapet gebracht, nämlich einerseits das Thema Pflege, andererseits das Thema soziale Beziehungen und Selbstwirksamkeit vielleicht auch, kann man das so zusammenfassen. Welche Modelle, welche Lebens- und Wohnformen kommen denn in der Ausstellung Wie geht's Alter des Architekturforum Oberösterreich zur Sprache? Stefanie, magst du gerne wieder als erstes ein bisschen erzählen? Kannst du uns einen Überblick geben?
2: Ja, also die Ausstellung stellt ganz viele tolle Lösungen vor. Also es gibt insgesamt 46 Good Practice Beispiele, die man sich dort anschauen kann. Genau, es gibt dort ein ganz tolles Projekt, was vorgestellt wird. Das ist in einem kleinen Zell. Das wird auch im Rahmen einer Exkursion während der Ausstellung angefangen. Ja, es gibt verschiedene Wohnformen eben, die dort vorgestellt werden, unter anderem eben auch dieses Projekt im kleinen Zell. Ja, auch Lösungen wie die Generationenwohnen oder Clusterwohnformen.
0: Was sind denn Clusterwohnformen?
2: Ja, also das ist zum Beispiel eine Möglichkeit, wo verschiedene Wohneinheiten zusammengelegt werden. Ja, man hat einen Wohnraum gemeinsam und jeder hat aber seine einzelnen Rückzugsräumlichkeiten.
0: Ein bisschen so wie in einer WG.
2: Genau.
0: Madeleine, du warst schon in der Ausstellung, hast sie dir auch angeschaut. Kannst du für unsere Zuhörerinnen und Zuhörer ein bisschen skizzieren, was sieht man denn da? Wie ist diese Ausstellung aufgebaut, wenn wir uns da einmal sozusagen akustisch durchführen lassen?
1: Ja, also es sind vor allem Informationen auf Bahnen, Plakatbahnen kann man sagen. Und die zu unterschiedlichen Themen sind. Und die AFO hat sich da überlegt, dass sie quasi so fiktive Gestalten kreiert, die genau die Themen eigentlich ansprechen, die das Altwerden betreffen. Also es gibt zum Beispiel den Ivan und die Merle als Personen, die um die 50 sind, und die Merle möchte sich unbedingt mit dem Thema beschäftigen, wie will ich alt werden, und der Ivan verdrängt es noch sehr, also sehr aus dem Leben gegriffene Situationen. Oder es gibt den Bürgermeister, der eben sein Dorf, seine Gemeinde mehr auf das Thema, wie können Menschen bei uns gut alt werden, ausrichten will. Es gibt die Pflegefachkraft als Person. Also, und die führen ein bisschen auf diesen Plakaten durch die Ausstellung und leiten die Themen an, führen fiktive Gespräche dazu. Also es ist sehr, sehr bunt dadurch trotzdem. Also muss sagen, sehr vielfältig. Zusätzlich kommen dann diese Best-Practice-Karten, die Steffi schon angesprochen hat, rein, die man sich ja mitnehmen kann, also wo man dann auch wirklich sagt, hey, das Projekt taugt mir, das nehme ich mir mit. Also von dem her, ich glaube, es ist sehr bunt und sehr vielfältig vom Thema her.
0: Du hast jetzt schon angesprochen, die Personen, die uns dadurch die Ausstellung durchführen und begleiten. Und zwei davon sind 50 Jahre alt. Jetzt würde man sagen, 50 Jahre, das ist ja noch kein Alter. Wie ist denn das zu verstehen? Wie können wir uns das vorstellen? Wenn man so an Altersstrukturen denkt. Ich kann vielleicht ein kurzes persönliches Beispiel, wenn ich mich erinnere, als Kind waren 50-Jährige schon sehr alte Leute, würde ich mal sagen, als ich noch ein Kind war. Und heute schauen 50-Jährige einfach anders aus, werden auch vielleicht in Werbung, Literatur, Film anders dargestellt. Wie ist das denn, wie wird das denn umgesetzt in der Ausstellung?
1: Ja, also persönlich muss ich sagen, ich sehe das auch so, weil als Kind war für mich 50 weit weg. Jetzt bin ich 46 und näher an 50 dran und denke mir eigentlich, ich bin überhaupt noch nicht alt. Also ich fühle mich auch noch nicht alt. Ja. Aber es ist trotzdem wichtig, sich genau auch in diesem Alter mit dem Thema zu beschäftigen, weil mit 75 ist es meistens dann schon relativ knapp, ja, wenn ich dann beschäftige mich damit, wie kann ich was barrierefrei machen oder wie organisiere ich die Pflege. Also von dem her ist 50 eigentlich das richtige Alter, sich mit dem zu beschäftigen.
4: Ja, das ist was, was ich ein bisschen aus der Recherche bestätigen kann, dass sehr viele Menschen hierzulande sich erst Gedanken machen, wenn der Hut schon brennt, wie man sagt. Also wenn es dann wirklich schon so weit ist, dass man vielleicht alleine nicht mehr leben kann. Und die Ausstellung, würde ich sagen, ist wahrscheinlich auch eine Motivation, sich ein bisschen früher mit all diesen Dingen auseinanderzusetzen. Agnes, Stephanie und Madeleine haben schon die Best-Practice-Beispiele angesprochen, die man in der Ausstellung zu sehen bekommt. Vielleicht kannst du uns ein bisschen erzählen, ist dir da eines oder zwei besonders in Erinnerung geblieben?
3: Ja, mir ist eines besonders in Erinnerung geblieben. Dorthin organisieren wir auch eine Exkursion. Das ist nach Kleinzell im Mühlkreis. Da gibt es ein Wohnen mit Service-Projekt, das mit einer Bürgergenossenschaft umgesetzt wurde. Also da ist sowohl die Umsetzung innovativ, wie man so etwas finanziert, als auch natürlich das gesamte Projekt Wohnen mit Service, wie das dort gedacht wird, wer dort inkludiert ist. Ein Verein begleitet das, die Gemeinde unterstützt das. Ein Leerstand mitten im Ort wurde dafür genutzt, umgebaut. Es kommt bei den Bürgerinnen sehr gut an. Also das Projekt ist belebt, ist jetzt auch schon fertig, wurde, glaube ich, letztes Jahr eröffnet. Und man sieht da jetzt die ersten Erfahrungen damit. Wir schauen dorthin, um auch uns auszutauschen, wie kann so etwas vielleicht multipliziert werden. Ich weiß auch von Nachbargemeinden im Mühlviertel, die das auch bereits angehen. Man kann das natürlich individuell angehen. Was braucht unsere Gemeinde oder auch mehrere Gemeinden? Das ist auch dort regional gedacht und nicht nur für eine Gemeinde. Und wie fühlen sich die Menschen dort? Ja? Und was haben sie dort für Angebote? Wie gestalten sie selber ihr Leben in dieser Phase? Das sind ja nicht ganz alte Menschen, sondern eben ältere Personen, die eben gemeinsam dort leben und trotzdem ihre eigenen Einheiten haben. Und ich möchte noch ergänzen zur letzten Frage, weil ich bin jetzt schon eher bei 60 als bei 50 und wir haben alle die Eltern, die jetzt genau in diesen Situationen sind. Und deswegen machen wir uns in diesem Alter schon Gedanken, weil wir betroffen sind, weil unsere Eltern, sofern sie noch leben, genau in diese Situationen kommen. Und dann ist es oft wirklich zu spät. Ja? Und wir merken aber selber, in welche Not man da kommen kann, in welche Situationen. Und natürlich, wenn man selber betroffen ist in der Familie, dann wird es umso wichtiger, sich auseinanderzusetzen damit.
4: Ich möchte gerne nochmal zurückkommen zu deinem Beispiel, Agnes. Du hast gesagt, in Kleinzell wurde ein Projekt umgesetzt im Rahmen einer Bürgergenossenschaft. Was ist das? Wie genau funktioniert sowas? Wie kann man sich das vorstellen?
3: Ja, wahrscheinlich weiß ich das jetzt auch nicht ganz genau, darum fahre ich auch gerne hin, um das mir anzuhören. Aber da geht es sicher darum, dass wer finanziert das? Ja? Wer kann so ein Modell finanzieren? Die Gemeinden können das nicht leisten. Eine Wohnbaugenossenschaft hat andere Interessen, ja, oder ein Privatimmobilieninvestor. Und so hat man das umgedreht. Für wen ist das Projekt? Ja? Mit Anteilen an der Genossenschaft kann man das mitfinanzieren. Man hat das Geld praktisch sinnvoll angelegt. Es ist ja ein angelegtes Geld, nicht ein gespendetes oder sonst irgendwie, sondern man hat das auch investiert. Es ist eine Immobilie renoviert und umgebaut worden. Da ist ein Wert da und das heißt, das hat einen super Nutzen und eine Wertbeständigkeit und die Bürgergenossenschaft hat das finanziert. Das heißt, ich kann da Anteile nehmen, glaube ich, und mein Geld ist angelegt in eine sinnvolle Sache. Natürlich, ich glaube, auch diejenigen, die sich dann dort eine Wohnung genommen haben, die haben natürlich ein besonderes Interesse gehabt oder deren Familien, ja, soweit ich das verstanden habe. Aber diese Erfahrungen, die möchten wir uns wirklich gern noch einmal persönlich anhören, weil ich kann mir vorstellen, dass viele vor dem Problem sind, wir haben Ideen, ja, wie könnten wir so Leerstände nützen, wie könnten wir etwas umbauen, umgestalten, aber wie können wir es finanzieren? Und das sind Modelle, die wir auch aus Deutschland zum Beispiel kennengelernt haben, die wir jetzt auch aufbauen möchten.
4: Ja, das sagt Agnes Bautzenberger. Sie ist Geschäftsführerin der LIDA-Region Traunstein-Region. Zusammen mit drei weiteren LIDA-Regionen hat die Traunstein-Region umgesetzt, dass die Architekturforum Oberösterreich-Ausstellung mit dem Titel »Wie geht's, Alter?« in unsere Regionen kommt. Und darüber reden wir heute hier im Widerhall. Ich möchte nochmal zurück ein bisschen zu der Frage nach unseren Vorstellungen vom Leben im Alter und vom Leben als ältere Person. Wir haben schon gehört, ich bin so und so alt, aber ich fühle mich nicht alt, oder auch unsere Bilder davon, wie alte Menschen sind und was die beschäftigt, haben sich sehr verändert wahrscheinlich. Trotzdem bleiben unsere Vorstellungen eher konservativ. Also wenn ich mir vorstelle, im hohen Alter, wo wohnt man da? Entweder man ist noch so rüstig, dass man im Einfamilienhaus bleibt und vielleicht eine Pflegeunterstützung hat, oder man geht ins Pflegeheim. Ich glaube, es kennen viele Leute nicht so viele verschiedene Wohnformen. Stefanie, du hast es am Anfang unseres Gesprächs angesprochen, dass du im Bekannten- und Freundeskreis dich schon viel umgehört hast. Wie können wir denn dafür sorgen, dass man ein bisschen offener denkt in Bezug auf Wohn- und Lebensformen im Alter?
2: Ja, alt werden ist ja prinzipiell ein ganz ein toller Prozess, den man einfach auch mit Lebensfreude und Genuss entgegenblicken darf. Ja? Und wenn man natürlich das Thema Gesundheit da jetzt auch ausklammert, weil das ist, sage ich mal, die Basis, um auch gut alt zu werden, dann kann das ein ganz ein toller und schöner Prozess sein, ja, den man auch genießen darf.
4: Und gerade wenn wir so an Wohnformen denken, wie können wir dafür sorgen, dass wir vielleicht auch andere, oder dass es in den Köpfen andere Ideen gibt, wie wir miteinander zusammenleben können? Abseits von, ich weiß nicht, Wohnbedürfnisse ändern sich ja auch mit der Zeit. Zum Beispiel als Familie mit kleinen Kindern freut man sich über ein großes Haus mit einem großen Garten. Später, wenn dann die Kinder ausziehen, sagt man, was du jetzt mit den 150 Quadratmeter oder 250 Quadratmeter. Mhm. Und noch später kommt man vielleicht die Stiegen nicht mehr hinauf. Wie können wir uns da ein bisschen verabschieden von diesen Bildern oder vielleicht auch neue kreieren?
2: Ich glaube, darum geht es auf jeden Fall. Das ist ein ganz wichtiger Punkt, dass man einfach auch flexibel vielleicht bleibt. Das ist nicht so einfach. Ja, man hat gewisse Vorstellungen, wie man leben möchte, und man kann sich das oft auch gar nicht vorstellen, was ist in 10 oder 20 Jahren vielleicht. Genau, aber wichtig ist, dass man einfach am Ball bleibt, dass man sagt, das ist ein Prozess, der endet jetzt nicht, und mit diesem Haus und wenn die Kinder außer Haus sind, mit diesem Haus werde ich vielleicht alt werden, sondern es muss Möglichkeiten geben, die es mir ermöglichen, selbstbestimmt zu bleiben. Das ist ganz wichtig. Und ja, da braucht es eine gewisse Flexibilität und Bereitschaft.
4: Jetzt haben wir aber auch nicht nur in der persönlichen Perspektive auf das Alter Herausforderungen, sondern ja auch auf Gemeindeebene. Und ich glaube, da seid ihr als LIDA Projektmanagerinnen sicher erfahren. Da gibt es Leuchtturmprojekte, wie Agnes vorher schon aus Kleinzell erzählt hat. Was sind euch denn in eurer Arbeit in der Regionalentwicklung schon für Projekte untergekommen, die dieses Thema aufgreifen und die ein bisschen vorzeigen, wie man gemeinsam wohnen und leben kann über mehrere Generationen hinweg oder über mehrere Lebensphasen hinweg? Madeleine, kannst du aus deiner Erfahrung berichten?
1: Ja, also wir beschäftigen uns natürlich schon sehr lang mit dem Thema, nicht nur im Alter, sondern überhaupt, wie kann man wohnen, wie kann Leben funktionieren, wie können Leerstände wieder bespielt werden. Also das zieht sich ja durch mehrere Sachen durch. Was ich recht schön finde, ist, wir haben eigentlich bei uns in der Region ein sehr gutes Beispiel, wie generationenübergreifendes Wohnen funktionieren kann mit dem Belehof. Der Belehof, das sind ja auch Wohneinheiten und gemeinschaftlich genutzte Räume. Und die zeigen das eigentlich recht schön, dass das nicht, ich meine, natürlich sind sie jetzt alle in einem gewissen Altersgruppe, aber auch mit Kindern. Und wie die Steffi gerade gesagt hat, es entwickelt sich ja. Das heißt, die werden ja auch älter. Das heißt, es wird auch bei ihnen ein Prozess werden, den wir uns gerne so mit anschauen dürfen. Und es gibt diese Formen teilweise schon, aber sie sind manches Mal vielleicht für uns noch nicht sichtbar. Und da ist auch wieder die Ausstellung natürlich super, weil es viele Formen zeigt, die vielleicht noch gar nicht bei uns präsent sind, die wir uns vielleicht auch noch gar nicht vorstellen können, aber wo man sich dann denkt, hey cool, das habe ich noch gar nicht gedacht. Also so. Und ich glaube, das macht das Spannende dran. Und das ist auch bei uns in der Arbeit eigentlich immer wieder das Thema, dass wir auch so über neue Ideen stolpern, manches Mal sogar. Ja. Manche kommen zu uns direkt und manche findet man einfach, wann es passt und wann der Zeitpunkt richtig ist.
3: Was ich ergänzen möchte, ist, dass ich weiß, dass ganz viel schon passiert. Ja? Also es gibt, wenn ich die Zeitung aufschlage, ich höre wieder, das Rote Kreuz hat ein Begegnungszentrum oder Begegnungsraum geschaffen. Und also es ist jetzt einfach Thema, weil die Menschen einfach da sind und weil viele merken, wir machen da etwas dafür. Ja? Und oder ich habe mit den Community Nurses gesprochen, die mir ihre Arbeit erklärt haben und wo ich auch gemerkt habe, da ist sehr Wertvolles aufgebaut worden. Und manchmal geht es auch darum, vielleicht es zu vernetzen oder es eine Verortung möglich zu machen. Ja? Also wenn ich jetzt wieder an meine Liederarbeit denke, dass ich sage, können wir konzeptiv etwas betreuen, begleiten, fördern oder können wir Orte unterstützen, wo sich dann das Projekt oder das Konzept abspielt sozusagen. Ja? Und das poppt jetzt überall ein bisschen auf und die Ausstellung und unser Programm, das wir uns dazu überlegt haben, nicht nur die Exkursion, wir machen ja ziemlich viele Veranstaltungen, das sollte da einfach ein bisschen motivieren in erster Linie und auch Mut machen, das anzugehen. Ja? Und an diesen Beispielen kann man sich auch etwas abschauen, sage ich jetzt einmal so ganz einfach, und sich Ideen Ideen holen. Ja? Und ich glaube, dass der Aktionismus bereits da ist und dass viele Leute schon motiviert sind.
4: Du hast jetzt davon gesprochen, dass man sich Ideen holen kann in der Ausstellung und auch bei den Veranstaltungen. Die Ideen, die man sich holen kann, sind aber schon auch gezielt auf GemeindevertreterInnen, auf politische Ebene, weil vieles davon sind politische Themen, also Ortskern, Sterben, Zersiedelung, das sind Themen, da hat es in den letzten Jahrzehnten viele Versäumnisse gegeben und vieles davon hat ja damit zu tun, wie wir jetzt leben.
3: Ja, ich glaube, es hat beide Seiten oder überhaupt mehrere Seiten. Also man ist privat betroffen, man kann privat ein großes Einfamilienhaus haben oder Mehrfamilienhaus sozusagen und man lebt alleine drinnen und kann das vielleicht anders denken schauen, dass man nicht alleine drinnen bleibt dann. Aber auch die Kommunen haben natürlich raumordnerisch viele Aufgaben und können unterstützen, können Sachen möglich machen und wenn wieder der Pflegebereich betroffen ist, dann ist man vielleicht in der Familie selber betroffen. Also die Ausstellung ist wirklich sehr breit und bietet für Stakeholder Infos, aber auch für betroffene Personen oder für Personen, die sich vorbereiten wollen und die einfach da mal ein Interesse zeigen an dem Thema. Oder die ehrenamtlich tätig sind oder die Pflegeberufe ausüben. Also es ist wirklich breit, ja. Und wir möchten auch diskutieren im Rahmen der Veranstaltungen dazu und vielleicht auch vernetzen oder mit einem anschließenden Projektlabor sogar wirklich Ideen weiter kreieren.
4: Das ist auch ein Thema, das mich sehr beschäftigt hat. Wie kann der Austausch gut passieren, aber vor allem, wie können Ideen auch weitergegeben werden? Madeleine hat es auch schon angesprochen und du auch, Agnes. Es gibt schon Ideen zum Zusammenleben und es gibt schon Ideen für Wohnformen und auch in der Vorbereitung habe ich auch übers Architekturforum Oberösterreich viel gehört und gelesen, dass es ja schon viele Ideen gibt und viele Projekte gibt, die ein Vorbild sein könnten. Aber wie sorgt man dafür, dass man nicht immer alles wieder neu erfinden muss oder dass sich nicht immer jedes Projekt von vorne aufstellen muss? Madeleine, was können da die LIDA-Regionen auch leisten?
1: Ja, also ich bin auch Fan davon, dass man das Radl nicht immer neu erfinden muss, vor allem wenn es wirklich gute, funktionierende Beispiele und Ideen gibt. Von dem her ist natürlich der erste Schritt, dass man mal dorthin fährt oder dort in Kontakt tritt und sagt, wie habt ihr das gemacht, was kann man vielleicht übernehmen, und sich einfach schon wahnsinnig viel mitnimmt aus diesen Gesprächen mit den Personen, die das gemacht haben. Ja. Und auf dem aufbauend muss man dann natürlich eine Truppe meistens haben, die gleiche Motivation hat, weil alleine ist immer, es gibt viele Sachen, die gehen gut alleine, aber solche Projekte, glaube ich, brauchen einfach mehrere Menschen, die mit dem gleichen Engagement und mit der gleichen Idee dahinter stehen. Dann geht es einfach leichter, glaube ich, wenn man gemeinsam das macht. Und wir als LIDA-Regionen können dann natürlich die Unterstützung geben, indem wir sagen, okay, wir können mit einer gewissen Art von Projekten Förderungen leisten oder auch beim Projekt entwickeln, mit unterstützen. Und ich denke mal, das macht unsere Arbeit eigentlich auch so schön und so bunt, dass wir eigentlich immer wieder diese Unterstützungen anbieten können.
4: Das heißt, für all jene, denen LIDA noch nicht so wirklich ein Begriff ist oder die noch keine Idee dazu haben, wie das funktionieren könnte, wenn jetzt jemand zuhört und sagt, ich habe einen großen Bauernhof und eine Idee, wie ich gerne darin leben möchte mit mehreren Leuten, wie kann ich weitermachen oder wo kann ich mich hinwenden, da wäre LIDA die richtige Adresse, Agnes?
3: Ja, es wäre auf alle Fälle eine mögliche Adresse. Ich habe so eine Anfrage ja schon gehabt, muss ich ehrlicherweise sagen, nur haben die im Bauernhof noch nicht gehabt, die wollten einen Bauernhof haben. Und der Ankauf von einem Bauernhof zum Beispiel ist auf keinen Fall förderbar, aber die Ausrichtung oder das Konzept dafür, dass man das schon beteiligend plant und dann umsetzt, das wäre typisch LIDA, weil LIDA sehr gerne mit Beteiligung arbeitet, Beteiligung der Zielgruppen. Und damit auch wirklich umsetzungsreife Projekte entstehen. Ja? Und da wäre LIDA genau die richtige Ansprechstelle.
4: An der Stelle interessiert mich so ein kurzer Blick hinter die Kulissen von LIDA. Wenn ich mir so vorstelle, du sprichst jetzt von Beteiligung, viele Menschen haben viel Stress und man hat oft das Gefühl, da hat nicht noch mehr Platz in einem Leben. Wie geht sich das denn aus, dass sich Leute einbringen und beteiligen in Projekten?
3: Ja, das erleben wir schon immer wieder, dass sie Menschen beteiligen, weil du hast, glaube ich, beim Intro schon ein tolles Wort verwendet, Selbstwirksamkeit, ja? Weil dieser Gestaltungswille und Mitsprache zu haben, durchaus ein Wunsch der Menschen ist, nach wie vor. Und es die Menschen gibt, die sich nicht nur beklagen, sondern auch sagen, ich will da auch mitwirken, um etwas zu lösen, um etwas positiver zu gestalten, dann ein Teil zu sein und das auch zu nutzen. Ja, also das ist eigentlich gelebte Demokratie im kleineren Rahmen sozusagen. Und das erlebe ich eigentlich schon immer wieder, dass die Menschen da den Wunsch danach haben. Gott sei Dank.
4: Habt ihr da nicht die Erfahrung, dass das weniger wird, so das Engagement?
3: Es wird vielleicht ein bisschen anders. Also man will sich da nicht lang binden, dass man da lang mitwirken muss. Man möchte vielleicht kurz Inputs geben. Man möchte auch auf alle Fälle gehört werden. Also nichts Schlimmer ist, wie dass sich wer beteiligt und dann geht das ins Nirvana. Ja? Also das muss schon aufgenommen werden. Andererseits haben wir keine Wunschlisten, sozusagen. Also man muss dann schon die Realität auch im Auge haben. Ja? Aber also die Formen ändern sich, glaube ich, wie man sich beteiligt. Da müssen wir uns auch immer was überlegen und innovativ bleiben oder zeitgemäß bleiben. Aber es ist, es funktioniert noch.
4: Ja, aber da können noch Schwierigkeiten beobachtet werden. Ja,
3: freilich, ich will nicht schönreden, aber ich muss trotzdem optimistisch bleiben und erfahre das schon immer wieder.
4: Ja. Ja. Ja, das ist grundsätzlich erfreulich, dass es auch Beteiligungsformen gibt. Also man kann das ja durchaus auch als Möglichkeit betrachten aus Bürgerinnen- und Bürgersicht, dass es überhaupt die Möglichkeit gibt, sich bei Ideenentwicklung und bei Projekten einzubringen. Wir waren vorher schon beim Thema Förderlandschaft und bei der Frage, wie Projekte auch finanziert werden können. Agnes hat es angesprochen zum Thema einen Bauernhof erwerben. Also wir haben eine Idee und wir möchten gerne eine alternative Wohnform oder eine Wohnform ausprobieren, in der man gemeinschaftlich leben kann, haben aber den Platz dazu nicht. Jetzt habe ich in der Vorbereitung schon vernommen, dass es gar nicht so einfach ist, sich gemeinschaftliche Wohnformen zu überlegen, die auch mit pflegebedürftigen, älteren Personen zum Beispiel zu tun haben. Also das dürfte ziemlich schwierig sein. Madeleine, hast du einen Input für uns, wie da die Förderlandschaft, die politische Förderlandschaft ausschaut? Hast du da Erfahrungen?
1: Also es ist relativ komplex, das muss man wirklich dazu sagen. Das zeigt auch wieder die Ausstellung. Für mich war da nämlich zum Beispiel ein wahnsinnig großes Aha-Erlebnis, dass die Pflegegeldeinstufung in allen Bundesländern unterschiedlich ist. Das macht es natürlich auch schon mal spannend, wenn ich zum Beispiel sage, ich würde zwischen Salzburg und Oberösterreich was machen und dann habe ich zwar unterschiedliche Pflegegeldeinstufungen, ist schon einmal da eine Herausforderung. Und mit den Förderungen im Bereich Bau und Wohnen wissen wir, glaube ich, also zumindest fast alle, die irgendwas im Hausbau schon einmal gemacht haben, wissen, dass das teilweise schon sehr komplex und sehr vielfältig ist. Ich glaube aber trotzdem, wenn man für eine Idee brennt und wenn man wirklich etwas durchsetzen will oder umsetzen will, dann findet man einen Weg. Und das Engagement darf man da in dem Moment auch nicht unterschätzen und dranbleiben. Also auch wenn es hin und wieder schwierig wird, glaube ich, ist das Wichtigste einfach dranbleiben.
4: Eine besondere Rolle spielen da sicher die Gemeindevertreter und Gemeindevertreterinnen. Du hast vorher schon angesprochen, in der Ausstellung gibt es sozusagen als Person den Bürgermeister, der da auch eine Rolle spielt und übernehmen darf und der gerne möchte, dass in seiner Gemeinde mehr über das Thema Altern und Leben und Wohnen im Alter diskutiert wird. Hast du da auch schon Leuchtturmprojekte erlebt, wo sich Bürgermeisterinnen und Bürgermeister auf die Füße stellen und was bewegen?
1: Ich glaube, das gibt es immer wieder. Mir fällt jetzt gerade konkret ad hoc nichts ein, aber das heißt nichts. Also wie gesagt, also ein gutes Beispiel und das kommt immer wieder, ich weiß, das ist irgendwie so ein Ding, das ist definitiv Kleinzell, weil da auch der Bürgermeister wirklich sehr engagiert war und sehr bemüht war, dass das Projekt in der Gemeinde stattfindet. Also das ist definitiv wirklich ein Leuchtturmprojekt in Oberösterreich kann man, und darüber hinaus natürlich. Also zum Beispiel, ich finde es sehr spannend, bei uns kommt ja zu der ersten Veranstaltung der Bürgermeister von St. Paul im Laffantal, die sich sehr stark schon mit dem Thema 15-Minuten-Dorf, 5-Minuten-Dorf, weil 15 Minuten ist eigentlich schon die Stadt vom Ziel her, 5-Minuten-Dorf beschäftigt, wo es darum geht, dass die Wege so kurz wie möglich sind, was natürlich vor allem am Dorf wirklich eine Herausforderung sein kann, weil durch die Zersiedelung, wie du es auch schon gesagt hast, Magdalena, einfach nicht so einfach ist, dass man den nächsten Supermarkt oder die Einkaufsmöglichkeit in der Nähe hat. Ärzte brauchen wir gar nicht reden, da muss man wirklich weit fahren teilweise, dass man den nächsten Hausarzt findet. Also das ist sicher eine große Herausforderung, aber es gibt wirklich viele Politikerinnen und Politiker, die sich dem Thema schon stellen und die schauen, wie kann ich mein Dorf, meine Gemeinde lebenswert machen, auch im Alter.
4: Das hat ja auch ganz viel mit unseren Lebensgewohnheiten zu tun. Und die haben wiederum damit zu tun, wie es uns im Alter dann geht. Und darüber sprechen wir hier heute im Widerhall aus dem Radionest Vöcklabruck. Am Mikrofon Magdalena Stammler. Und ich habe hier Gästinnen aus den verschiedenen Liederregionen Fuschelsee-Mondseeland, Traunsteinregion und Liederregion Vöcklerager. Das Architekturforum Oberösterreich hat eine Ausstellung gestaltet, die heißt Wie geht's Alter und beschäftigt sich mit den Wohnformen und Lebensformen im Alter. Und die vier LIDA-Regionen, nämlich die drei gerade genannten und dazu noch die Regis, Region Inneres Salzkammergut, haben diese Ausstellung in die Regionen geholt. Von 9. Juni bis 12. Juli hält diese Ausstellung in Timmelkamm, Ebensee und Mondsee. Jetzt interessiert mich natürlich an euch gerichtet die Frage, vier LIDA-Regionen haben sich da zusammengetan. Was braucht es denn dafür, dass sich vier LIDA-Regionen zusammenschließen können?
3: Ich glaube, ich war ein bisschen Initiatorin. Ich habe nämlich die Ausstellung in Steyr gesehen. Da waren auch zwei LIDA-Regionen beteiligt. Und ich war bei einem Talk dabei und habe dazugehört, wie sich die eben da ausgetauscht haben zum Thema. Da waren Architekten inkludiert, also wo man natürlich auch ein bisschen den städtischen Raum im Auge gehabt hat, weil es ja in Steyr war. Und das habe ich so spannend gefunden, dass ich auch gesagt habe zu meinen Kolleginnen, also die Ausstellung sollte man herholen und sollten aber unbedingt ein Programm dazu machen, weil eine Ausstellung ist zwar ein guter Grundstock, dass ich angeregt bin, aber ich muss mich damit auseinandersetzen, damit ich wirklich was habe davon zu dem Thema. Und deswegen haben wir uns alle vier Regionen was überlegt, was wir begleitend machen. Und da haben wir natürlich auch geschaut, was gibt es denn vor Ort? Was sollte man einfach stärker mal vor den Vorhang holen zum Beispiel? Oder welche Themen sind uns wichtig, wo wir glauben, dass die in der Region Fuß fassen können? Ja. Und eigentlich waren meine Kolleginnen gleich Feuer und Flamme auch. Unser Regionalmanagement haben wir dann auch noch dazu geholt. Die machen eben das Projektlabor dann. Und da entsteht dann natürlich ein Mehrwert, ja, weil jeder hat Ideen und gleichzeitig wird es effizienter, weil wir machen auch mal Öffentlichkeitsarbeit. Und die Bezirke Vöcklabruck-Gmunden sind zwar groß, ja, zusammen, aber es entsteht dann doch mehr Effizienz, als wenn es jeder extra holt und extra alles macht. So haben wir uns abgestimmt und zum Beispiel die Exkursion, die ist für alle frei. Ja? Also, und da bringen wir auch dann Menschen zusammen über die Grenzen, über die Bezirksgrenzen. Das ist natürlich auch wichtig.
4: Was braucht es denn dafür, dass diese vier LIDA-Regionen das gut auf die Beine stellen können?
3: Ja, es braucht Personalressourcen. Da haben wir die Madeleine gewonnen als Projektmanagerin der Vöcklabruck-Region, die da wirklich insgesamt drauf schaut und alles vorbereitet und unterstützt. Wir in der Region müssen dann natürlich trotzdem in der Öffentlichkeitsarbeit mitwirken etc. und bei den Eigenmitteln mitwirken. Also wir haben da jetzt Eigenmittel dazu beigetragen, alle vier beteiligten Regionen. Es ist ein Kooperationsprojekt, es ist ein gutes Beispiel für eine Förderung, die wir dann gemeinsam nutzen, also natürlich eine LIDA-Förderung. Und wie gesagt, es entsteht da einfach ein großer Mehrwert. Aber die Madeleine ist für uns ganz wichtig, dass sie uns entlastet neben unserer normalen Arbeit.
4: Ja, dann frage ich gleich dich, Madeleine, was sind denn da die Stolpersteine, wenn man so ein großes Projekt über mehrere Regionen hinweg plant?
1: Also ich glaube, am Anfang ist es ganz wichtig, dass man einmal ein gemeinsames Bild kriegt davon, wie diese Ausstellung ausschauen soll und wie das Programm ausschauen soll. Und also da braucht schon Zeit und auch die grundsätzliche Offenheit, dass man sagt, okay, das machen wir miteinander und das geht mir ein. Und dann ist es einfach viel Koordination. Also es ist dann im Endeffekt, wie gesagt, dass man sich überlegt, okay, wie viele Plakate braucht man jetzt, wenn man beide Regionen hat? Weil meistens denkt man ja dann sehr stark in seiner Region, weil man einfach dort schon die Sachen weiß. Und dann muss man einfach denken, okay, nein, wir sind jetzt aber zu viert, jetzt müssen wir mehr denken. Und einfach, dass dann alles abgedeckt ist, dass auch die Themen so gut aufgeteilt sind. Ich meine, das hat sich relativ gut ergeben eigentlich, dass jeder gesagt hat gleich, na, ich weiß schon ungefähr, in die Richtung soll es gehen. Und obwohl wahrscheinlich viele globale Themen sehr ähnlich sind, haben wir trotzdem eigentlich jeder sehr individuelles Programm gefunden, das in die Region passt. Und das habe ich echt schön empfunden eigentlich, dass das so relativ leicht gegangen ist, ja.
4: Ja, vielleicht für unsere Zuhörerinnen und Zuhörer, die Ausstellung gastiert, wandert eben von Timmelkamm nach Ebensee, nach Mondsee und wird begleitet von unterschiedlichen Programmen, Vorträgen, Exkursionen sind schon angesprochen worden. Vielleicht können wir gleich ein bisschen näher auf das Programm eingehen. Timmelkamm wäre die erste Haltestelle sozusagen für die Ausstellung des Architekturforums Oberösterreich. Wie geht's, Alter? Eröffnet am 9. Juni im Gemeindeamt in Timmelkamm, eben mit einem Vortrag, habe ich schon gehört, Madeleine.
1: Also der Vortrag ist geht eben um dieses 15-Minuten-Dorf. Da kommt jemand von Comobile und beschreibt uns einmal die Idee dahinter. Comobile ist eine Beratungsagentur, die genau sich mit den Themen in der Mobilität sehr stark beschäftigt und die das Konzept eigentlich mitentwickelt haben und die sich dann natürlich extrem gut auskennen. Und zusätzlich eben, wie gesagt, der Bürgermeister Stefan Salzmann von St. Paul kommt, extra aus Kärnten, also sehr weite Anreise, aber sehr junger, engagierter Bürgermeister und ich glaube, der bringt relativ guten Pfiff rein, also das ist sicher spannend. Wir haben dann auch noch eine Ausstellung zum Thema Altersarmut, die finde ich auch sehr spannend, weil das Thema ganz oft eben ein sehr blinder Fleck ist und über den nicht sehr gerne geredet wird.
4: Auch in unserem Gespräch, das nehme ich jetzt auf meine Kappe, war das jetzt ein blinder Fleck.
1: Und ich glaube, dass das sehr wichtig ist, dass man einfach auch darüber redet, dass ganz viele Leute im Alter, vor allem Frauen auch, ein Thema haben, dass eigentlich zu wenig Geld da ist. Ja? Auch um Pflege sich leisten zu können. Ja? Und das ist wirklich also sehr wichtig, dass wir über das Thema reden. Also von dem her bin ich froh, dass wir jemanden gefunden haben von der Volkshilfe, die kommen und die uns da gemeinsam, also die Veranstaltung findet in Kooperation mit dem Armutsnetzwerk Vöcklabrucker statt und dass die uns da wirklich einmal einen Spot drauf richten auf das Thema.
4: Wann findet der Vortrag statt?
1: Am Montag, den 15. Juni um 19 Uhr.
4: Mhm, im Gemeindeamt.
1: Ja, genau.
4: Also das ist dann, glaube ich, der Abschluss schon in Timmelkamm oder noch
1: nicht? Nein, am 18. ist ja der Abschluss. Da haben wir dann noch eine Finissage mit den Initiativen und Ideen, die es eigentlich auch schon bei uns gibt. Da haben wir ein paar eingeladen haben wir viele, aber die zugesagt haben und die sich sehr stark auch das Thema, wie können Freiwillige teilweise sich auch mit engagieren. Also da geht es auch um die aktive Einbindung, wenn ich sage, hey, ich finde das so cool, ich finde das so wichtig und ich möchte mich da einbringen, dass die auch die Möglichkeit haben, anzudocken.
4: Das Thema Beteiligung hatten wir ja zuvor schon. Danke für den Einwurf zum Thema Altersarmut. Ein Aspekt, den wir jetzt sicher in unserem Gespräch bis jetzt noch nicht so beachtet haben, der aber auch nicht zu vernachlässigen ist bei dem ganzen Thema. Auch angesichts dessen, dass sich unsere demografische Struktur ja sehr wandelt und die Menschen, die arbeitsfähig sind, im Berufsleben stehen und Geld verdienen, einfach weniger werden, weil die Bevölkerungsanteile so wachsen, die einfach älter sind und schon nicht mehr im Berufsleben stehen. Das ist, glaube ich, Teil des Problems. Wir gehen weiter im Ausstellungsprogramm. Von Timmelkamm wandert die Ausstellung dann nach Ebensee. Das ist die nächste Station. Agnes, du hast für uns das Programm, das sich in Ebensee abspielen wird.
3: Genau, wir werden eröffnen mit einem tollen Vortragenden, mit dem Tarek Leitner. Der hat ja vor einigen Jahren schon das Buch geschrieben, Wo leben wir denn? Wir haben das umgemünzt und mit ihm ausgetauscht. Wie wollen wir alt sein, ist jetzt der Titel, glückliche Orte und warum wir sie erschaffen sollten. Also wir haben es einfach selber auch in der Hand, soll das ausdrücken, wie wir unser Lebensumfeld gestalten. Und Tarek Leitner hat da ja eine Draufschau sozusagen, eine Übersicht und wird da mal einen breiten Bogen spannen, was unsere Möglichkeiten sind, also uns persönlich, was uns betrifft. Dann werden wir eine Schreibwerkstatt machen, gemeinsam mit dem Frauenforum Bilder des Alterns. Das geht allerdings nur mit Anmeldung, aber ist eh klar. Das wird aber sehr individuell sein, Bilder des Alterns, da kann sich jeder dann auch damit auseinandersetzen.
4: Das heißt, da geht es auch darum, die Leute ins Boot zu holen und auch einzuladen, beschäftigt sich damit.
3: Genau,
4: und
3: genau direkt nämlich, also die persönliche Auseinandersetzung wird da intensiver sein, denke ich mal. Wir möchten auch die Ergebnisse dann auch irgendwie, also sofern es erwünscht ist, sozusagen auch dann irgendwie kommunizieren. Wie genau, wissen wir noch nicht. Oder sie bei der Finissage auf alle Fälle hereinholen. Und wenn ich weitergehe mit dem Programm, am 30. Juni haben wir auch ganz eine nette Kooperation mit dem Roten Kreuz. Da gibt es dann eine geführte Wanderung, Herzenswege, wo die Seele wandern darf, rund um den Offensee. Also da geht es eben um das Thema, dass man nicht alleine unterwegs sein muss, sondern dass man gemeinsam unterwegs ist und dass da eben auch schon organisierte Sachen gibt, wie zum Beispiel vom Roten Kreuz so geführte Wanderungen. Ja, und beenden werden wir am 30. Juni mit einer Finissage, wo wir jemanden aus Vorarlberg eingeladen haben, die Grimhild Büchel-Capella, vielleicht kennen Sie einige schon. Ein gutes Leben und was wir dazu beitragen können, ist der Titel. Also auch wieder das Aufzeigen, warum es Sinn macht, warum wir selbstwirksam werden möchten, was die Vorteile sind und in welchen Bereichen das gut möglich ist. Ja. Das sollte nur einmal so der Abschluss sein, um uns, um unsere Ideen oder Möglichkeiten auch wirklich wahrzunehmen.
4: Von Ebensee wandert die Ausstellung dann zur letzten Station nach Mondsee. Stefanie, was ist da das Programm oder was? Ich habe, glaube ich, auch den Eröffnungsvortrag schon gelesen. Das klingt ja relativ spannend. Erzähl mal.
2: Genau, wir starten am Freitag, den 3. Juli mit unserer Eröffnungsveranstaltung Jetzt das Wohnen für später planen mit unseren zwei Vortragenden. Das ist eine Architektin, die Ursula Spannberger wird dort vor Ort sein und die Sonja Schiff, die Altersexpertin ist. Und die machen einen ganz tollen Vortrag zum Thema Wohnen und selbstbestimmten Altwerden. Es steht im Fokus auch ein Forschungsprojekt, was dort vorgestellt wird, wo es auch eben um selbstbestimmtes Wohnen geht. Genau, und es wird auch eine Analyse zum Thema Wohnen geben und wie man Zukunftsideen auch weiterentwickeln kann. Das ist die Auftaktveranstaltung, aber wir haben noch ein ganz ein tolles, weiteres, dichtes Programm. Auf jeden einzelnen Punkt kann ich da gar nicht jetzt eingehen. Wichtig ist da, dass wir am Vormittag auch ganz viel schon geplant haben, ganz aktive Dinge, sowas wie Golden Yoga, also Yoga für alle Altersgruppen, aber auch wirklich speziell für die ältere Generation. Wir haben ein Qigong im Angebot, das Rote Kreuz kommt und macht ein Rollstuhltraining, eine Defibrillatorschulung, also ganz, ganz vielfältig. Ich bin auch einen Nachmittag einmal vertreten mit meinem Projekt Alfred. Da geht es um Alltagshilfen. Also es ist eine Unterstützungsplattform, die vom Diakoniewerk die Menschen zusammenbringen soll. Und dort treffen wir uns und vernetzen uns wieder neu und tauschen uns aus über die bisherigen Erfahrungen. Das ist eben auch ein LEADER-Projekt gewesen, was dort nochmal Platz haben darf.
3: Ich möchte noch was ergänzen, weil wir haben ganz vergessen, wir bieten natürlich auch Führungen an und nicht nur bei den Veranstaltungen ist die Ausstellung offen. Also wir haben natürlich auch Öffnungszeiten, wo jeder Interessierte kommen kann.
4: Stefanie, du hast jetzt noch ein Stichwort geliefert für mich, nämlich die unterschiedlichen Kooperationen, die ihr eingegangen seid. Und das Stichwort Golden Yoga hat mich jetzt ein bisschen auf die Frage gebracht, braucht es vielleicht manchmal auch die explizite Erklärung, dass Menschen jeden Alters willkommen sind? Wie ist das aus deiner Erfahrung?
2: Das ist eine gute Frage, das stimmt. Weil es ist ein schwieriges Thema, wenn man das jetzt ganz konkret anspricht. Das ist irgendein Angebot für ältere Menschen, in Anführungszeichen, für die ältere Generation. Wie umschreibt man das? Ich habe mir darüber auch bei der Programmerstellung oft Gedanken gemacht, wie formuliere ich das richtig, um niemanden auf den Schlips zu treten? Und gleichzeitig ploppt dann die Frage auf, warum fühlt sich überhaupt jemand auf den Schlips getreten bei diesem Thema? Sehr schade eigentlich. Aber es ist tatsächlich so und da irgendwie offen damit umzugehen und es offener zu kommunizieren, das wäre natürlich ein großer Wunsch, ein großes Ziel. Wie gesagt, ich habe es ja schon erwähnt, es sollte ja auch ein lustvolles Thema sein, ein tolles Thema, mit dem man sich gerne auseinandersetzen möchte.
5: Ich möchte vielleicht ergänzen, in Mondsee gibt es am 4. Juli eine Ü60-Disco. Ich finde das super.
4: Die ist dann explizit für Ü60?
2: Genau, also natürlich ist auch wieder jeder willkommen. Ich glaube, da spielt es so ein bisschen mit, dass die DJ, die wir dort vor Ort haben, das ist eben auch die Sonja Schiff, die schon bei dieser Auftaktveranstaltung als Vortragende mitwirkt, sich da auch mit den Songs ihres Lebens oder deines Lebens sozusagen in der Generation Ü60 beschäftigt hat und die einfach dort mit im Gepäck hat. Heißt aber nicht, dass nur Publikum Ü60 willkommen ist, sondern wirklich jeder, der da Interesse hat, sich mit dem Thema auseinanderzusetzen, die Ausstellung nochmal besichtigen möchte und einen netten Abend verbringen möchte.
4: Und das Tanzband schwingen möchte, sozusagen. Muss ja nicht immer alles immer nur sehr ernst sein, darf ja auch mal lustvoll sein. Ja, sehr schön, wir haben einen guten Überblick bekommen über die Wanderausstellung und auch über die verschiedenen Themen, die das Architekturforum Oberösterreich da aufgreift in ihrer Ausstellung. Vielleicht an unsere Hörerinnen und Hörer der Hinweis, es gibt schon etliches an Video- und Audiomaterial zu dieser Ausstellung. Wie geht's, Alter? Wir werden die entsprechenden Sendungen natürlich verlinken, auch auf dem Beitrag auf unserer Homepage freiesradio.at. Dort findet man dann auch noch weiterführende Infos zur Ausstellung, zur Wanderausstellung, die jetzt in den Regionen bevorsteht, aber auch zu den Hintergründen und wirklich spannende Informationen und Vorträge, wo man sich auch noch weiter Gedanken machen kann zum Thema Leben und Wohnen im Alter. Ja, jetzt sind wir schon am Ende unserer Sendung ein bisschen angelangt. Ich möchte euch noch eine Frage stellen zum Schluss. Wir haben schon davon gesprochen, es ist eine Wanderausstellung. Ihr habt euch da viele, viele Programmpunkte auch überlegt. Wie, Stefanie, vielleicht bleiben wir noch im Gespräch miteinander. Wie kann man es denn schaffen, im Rahmen von so einer Ausstellung und von solchen Veranstaltungen auch das Publikum wirklich hereinzuholen und wirklich zu sagen, deine Meinung und deine Ideen sind ja auch willkommen, bring dich ein.
2: Ich glaube, eben das war so die zentrale Frage, die wir uns am Anfang gestellt haben und deswegen ist unser Programm auch sehr bunt geworden. Wir haben an verschiedene Zielgruppen gedacht, wir haben an unterschiedliche Settings gedacht, wir haben an Vereine gedacht, die wir da einfach auch ansprechen wollen. Und deswegen haben wir da, wie gesagt, auch ganz viel aktives Programm, was zum Mittun anregen soll, dass man einfach auch vorbeischaut und die Ausstellung mitnimmt sozusagen. Und vielleicht eine neue Erfahrung auch mitnimmt, ja, wer vielleicht noch nie Yoga ausprobiert hat oder Qigong oder was mir jetzt auch noch einfällt, ist zum Beispiel ein Fahrsicherheitstraining für E-Bikes, was wir auch anbieten. Also wirklich, da ist für jeden was dabei. Und aber auch die Themen, die man einfach so im Kopf hat oder die man noch nicht gedacht hat, die werden wir dann eben am Abend aufgreifen mit tollen Vorträgen und Workshops, ja. Und ich glaube, da ist wirklich für jeden was dabei, wo man sich mit den Themen auseinandersetzen kann.
4: Wo man auch ins Gespräch kommt und in den Austausch kommt.
5: Wie die Agnes auch schon gesagt hat, es gibt die Möglichkeit, die Ausstellung natürlich nicht nur im Rahmen der Vorträge und Veranstaltungen zu besuchen, sondern es gibt Führungen, die man buchen kann über die Website www.vrva.at/wiegehtsalter. Und da gibt es ein eigenes Tool, da kann man die Zeiten buchen, da kann man zum Beispiel auch sagen, ich komme als Gruppe oder ich komme mit mehreren Leuten oder auch alleine, also das ist, genau. Von dem her freuen wir uns drüber, wenn Leute kommen, mit denen wir dann natürlich auch ins Gespräch kommen können, weil wir sind natürlich vor Ort bei den Öffnungszeiten. Und was auch noch ganz wichtig ist, ist, der Eintritt ist frei, das heißt, es ist wirklich für jeden offen. Und es kann jede gerne vorbeikommen. Also wir freuen uns über jede Besucherin, Besucher.
4: Das heißt, es ist auch möglichst barrierearm gestaltet, sodass man auch teilnehmen kann an den verschiedenen schon besprochenen Programmpunkten, ohne dass man einen Eintritt zu bezahlen hat. Ja, wir sind eigentlich schon am Ende unserer Sendung. Wir haben gesprochen über altersgerechtes Wohnen und Leben, über die Ausstellung Wie geht's Alter, die das Architekturforum Oberösterreich gestaltet hat und die demnächst in unseren Regionen gastieren wird, konkret in Timmelkamm, Ebensee und Mondsee. Es ist ein Kooperationsprojekt von 4 verschiedenen LIDA-Regionen, das gefördert ist aus Mitteln von Bund, Land und der EU. Am Dienstag, den 9. Juni, eröffnet die Ausstellung im Gemeindeamt in Timmelkamm mit einem Impulsvortrag zum schon vorher genannten 15-Minuten-Dorf. Am 23. Juni startet sie im Rathaussaal ebenso mit einem Vortrag zur Frage, wie wollen wir alt sein? Und am Freitag, den 3. Juli, in der Schlossgalerie Mondsee mit dem Start Jetzt das Wohnen für später planen. Ja, liebe Zuhörerinnen und Zuhörer, vielleicht ist auch für Sie da draußen jetzt ein bisschen der Wunsch gereift, sich Gedanken zu machen oder mit einigen Fragen des Älterwerdens und des zukünftigen Lebens auseinanderzusetzen. Mehr Informationen und alle Termine findet man, wie gesagt, auf der Homepage der Liederregion Vöcklerager unter vrva.at/wiegehtsalter. Wir verlinken diese Termine natürlich auch auf der FRS-Homepage unter freiesradio.at, wo auch dieser Widerhall, wie gewohnt, zum Nachhören und Downloaden bereitsteht. Ja, das war ja dieser Widerhall und ich darf mich bei meinen Gästen bedanken. Agnes Pautzenberger, Geschäftsführerin der Liederregion Traunsteinregion, Stefanie Häupl von der Liederregion Fuschelsee-Mondseeland und Madeleine Pachler von der Liederregion

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1: Wir sind übrigens die Ina
0: und die Josefa. Welche Themen würden die denn interessieren, Ina?
1: Also mir interessiert schon sowas wie Mobbing oder Sachen, die außerhalb von der Schule passieren, was in die Ferien man so macht oder was man am liebsten im Wochenende macht, wenn es zum Beispiel draußen schier ist und man nichts tun kann und was man da so treibt daheim. Und wie schaut das bei dir aus?
0: Also ich finde es auch interessant, was für Hobbys man hat und eben auch, was man in die Ferien tut und vielleicht auch, was für einen Sport man betreibt und ob man Sport betreibt. Ja. Also ich darf gerne ins Radio kommen, weil es voll cool ist, auch im Radio zu sprechen und weil man vielleicht da, wenn man jetzt eine ganze Klasse ist, was aufnehmen kann und was präsentieren kann und zusammen halt das erleben.
1: Also ich darf gern mit meiner Klasse ins Radio, weil ich darf gern, wenn ich jetzt eine Schülerin war, mal vor dem Mikrofon sei und doch einreden. Und einfach, weil man das als Gemeinschaftsprojekt macht und es einfach auch die Klassengemeinschaft stärkt. Und wer wird nicht schon mal am Mikrofon sein?
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1: Und man wird selbstbewusster.
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1: 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Jetzt verabschieden wir uns, Ina und Josefa.
0: Und wir hoffen, dass ihr jetzt Lust auf Schule macht Radio habt.
1: Tschüss!
0: Tschüss!
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4: In unserem baukulturellen Erbe ruht ein Schatz an Erfahrungen und Handwerkswissen. 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

0: Das war ein Zufall. Also wir wurden zu einem Auftrag gerufen, bei dem wir zwei Durchbrüche herstellen sollten in einem Altbau. Und erstmal hieß es, dass das ein massives Haus ist. Und das haben wir uns dann angeschaut und recht schnell hab ich und auch mein Bruder, wir beide haben dann recht schnell erkannt, das müsste eigentlich ein Fachwerkbau sein. Und genau an der Stelle, wo einer der Durchbrüche hin sollte, habe ich eine Strebe vermutet und den Planer gefragt, ob ich da mal die Wand öffnen darf. Und da habe ich den Putz dann aufgekloppt oder von der Wand weggekloppt und ja, dann direkt auch eine Strebe festgestellt und dann ja, kam eins nach dem anderen. Interessant bei diesem Bauvorhaben war aber, dass wir alle offen dafür waren. Und im Endeffekt haben da die Planer und wir ausführenden Kräfte, wir haben da Hand in Hand gearbeitet, weil auch der Kunde sehr interessiert daran war, dieses Gebäude zu erhalten. Und wir sind dann gemeinsam auf diesen Pfad gekommen, dass wir die Struktur so annehmen, wie sie war, die Bauphysik so annehmen, wie sie ist und in Lehm und Holz da diese Arztpraxis dann herstellen. Und parallel dazu habe ich aber auch mein Privathaus, das war mein ehemaliges Elternhaus, das habe ich auch saniert, also nach Feierabend dann. Und das ist auch ein Fachwerkhaus. So war ich also über ein halbes Jahr sehr intensiv mit zwei Baustellen beschäftigt, die rein übers Fachwerk, also die rein um Fachwerk gingen. Und ja, das hat dann ein Stein ins Rollen gebracht.
1: War es schwierig für dich, eigentlich dann etwas anderes zu machen, als du gelernt hast? Du kommst ja aus einer Familie von Bauhandwerkern. Dein Vater war bereits Maurer. Du bist ja ins Handwerk hineingeboren, aber eher halt ins Mauern. Dann bist du noch stärker in den Stahlbetonbau eingestiegen, hast das auch gelernt, hast dort den Meister gemacht. Und auf einmal stehst du eigentlich vor einer ganz anderen Herausforderung, die ja nicht dein Fachgebiet betrifft, aber die berufsverwandt ist. War das für dich schwierig? War das für dich interessant? War das für dich eine Herausforderung?
0: Ja, das war für mich vor allem sehr interessant. Ja, weil also eine Leidenschaft von mir ist das Lernen und das Beschäftigen mit neuen Themen und dann, also ich habe wirklich versucht, von vornherein das Ganze zu verstehen und habe mich mit Literatur auseinandergesetzt oder auch einfachen YouTube-Videos, wo sich Menschen diesem Thema Fachwerkbau irgendwie öffnen und darüber sprechen, was da so die richtigen Ansätze sind. Und meine vorherige Ausbildung hat vor allem dabei geholfen, die wirklich technischen Details nachvollziehen zu können. Und natürlich auch eine gewisse Praxis im Werkzeugumgang, die hatte ich natürlich mitgenommen. Aber dann braucht es die Offenheit, sich dann einen neuen Baustoff anzunehmen und das dann, ja, dann eigentlich zu kombinieren mit dem vorherigen Wissen.
1: Als Stahlbetonbauer, weil vielleicht stellen sich unsere Hörer jetzt natürlich bei dem Wort Stahlbetonbauer Beton vor. Aber der Stahlbetonbauer, soweit ich diesen Beruf verstehe, ist ja eine der Hauptherausforderungen oder Hauptaufgaben in diesem Beruf, Schalungen aus Holz in erster Linie zu bauen, in welche dann erst der Frischbeton eingegossen wird. Wie ist da das Verhältnis Betonholz beim Beruf des Stahlbetonbauers?
0: Das ist in meinem Betrieb und eigentlich in den meisten Betonbauerbetrieben so, dass es hauptsächlich um das Herstellen von Schalungen handelt. Also in den Stellenausschreibungen für Stahlbetonbauer steht häufig auch, dass Einschaler gesucht werden, weil ja, es sich jetzt in den neuen Bauvorgängen als kostengünstiger erwiesen hat, wenn zum Beispiel der Stahl von Subunternehmen, also oder Nachunternehmern eingebaut wird. Und also so ist eigentlich der Kern der Arbeit eines Stahlbetonbauers, mit Holz zu arbeiten.
1: Ich denke, das ist vielleicht für manche unserer Hörer durchaus interessant. Der Prozess besteht ja darin, wir sehen ja in der gebauten Realität Objekte, Elemente, zum Beispiel Stiegen oder was immer, aus Beton. Aber damit diese Betonstiege entsteht, braucht es eben den Stahlbetonbauer. Und der muss ja mehrere Felder bedienen. Er muss einerseits die Form herstellen, in welche dann der Beton gegossen wird, damit der Beton später dann so aussieht, wie er aussieht. Aber es muss ja auch in diese Form Betoneisen, Bewährungseisen eingelegt werden, welches die Zugkräfte in der Konstruktion übernimmt. Und da gibt es auch ganz bestimmte Herausforderungen. Das muss ja einen bestimmten Abstand von der Schalung haben. Wie ist so der Alltag oder der Arbeitsprozess eines Stahlbetonbauers?
0: Ja, also wenn wir das jetzt auf den Stahlbetonbau allein beziehen, ich würde da beinahe schon auch das Maurerhandwerk mit reinnehmen. Das geht ja ein wenig Hand in Hand, weil der Meister, der nennt sich ja am Ende Maurer und Stahlbetonbauermeister. Das ist ja dann eine. Aber das ist grundlegend ein Beruf, der mit sehr vielen Werkstoffen konfrontiert ist. Das ist für uns ganz normal, mit Holz gleichermaßen auch mit Stahl zu arbeiten. In der Ausbildung geht es ja allein schon darum, dass wir Schalungen herstellen und dann auch in der Lage sind, diese Bewährungsstähle händisch zu biegen, also mit einfachen Biegerollen in Form zu bringen, wie wir die brauchen, und im besten Fall auch so, dass wir möglichst wenig Material dabei verschwenden. Das heißt, man beschäftigt sich mit Streckgrenzen von Bewährungsstählen und mit Rollengrößen und wie sich dann das Längenverhältnis von so einem Stahl verändert, wenn man den biegt, damit man halt wenig Material verschwendet bei der ganzen Sache. Das heißt, sehr tief auch beschäftigt man sich auch mit Stahl.
1: Und du lernst ja letztlich auch das Eisenbinden, das Herstellen von Bewährungskörben, dass du diese Strukturen, diese dreidimensionalen Stahlstrukturen mit Draht zusammenbindest und dann so in die Schalung einlegst, so sicher, dass sie in Position bleiben, wenn dann der Frischbeton eingebracht wird.
0: Richtig, weil der essentiellste Punkt beim Betonbau ist die sogenannte Betondeckung. Ja, also wie groß ist der Abstand zwischen dem Bewährungsstahl und der Außenluft? Das ist also der häufigste Grund für Sanierungsmaßnahmen heutzutage an alten Betonbauten.
1: Zwischen uns ist ja ein deutlicher Altersunterschied. Ich bin am Ende meines Berufslebens, du Beginn. Und in meiner Ausbildung in den 1980er Jahren lernte ich noch eine Mindestbetondeckung von 2,5 Zentimeter, zumindest 2,5 Zentimeter. Wenn die Stäbe noch dicker sind, zum Beispiel 4 Zentimeter, dann musste damals auch 4 Zentimeter Deckung sein. Hat sich das geändert? Ist das auch weniger geworden? Wird da mehr gespart?
0: In meiner Lehre wurde da über die sogenannten Expositionsklassen gesprochen. Das heißt, wir haben da über Lastfälle, über Außeneinflüsse gesprochen, die dann in ein Verhältnis gezogen worden sind. Ja, und wir haben dann da Werte aus einer Tabelle genommen.
1: Ja.
0: Und dann sind wir auf eine spezielle Expositionsklasse gekommen und die hat dann die Mindestbetondeckung festgelegt.
1: Das ist dann schon die neue Stahlbetonnorm, die B4710.
0: Richtig.
1: Ja.
0: Ja.
1: Gut, Entschuldigung jetzt an das Publikum, weil wir uns jetzt da in Normen begeben. Sollte nicht sein. Aber das weiß ich von Stahlbetonbauten vom Beginn des 20. Jahrhunderts, dass da oft das Problem ist, die viel zu geringe Betondeckung, dass dann genau an den Stellen, wo der Stahl viel zu wenig mit Beton überdeckt wird, er dann korrodiert. Dadurch entsteht ein Druck und der Beton platzt dort direkt ab.
0: Genau, weil wenn Stahl oxidiert, also rostet auf gut Deutsch gesagt, dann vergrößert er sein Volumen und ja, baut damit so einen Druck auf, dass er die Betonoberfläche wegsprengt. Und dann hat der Stahl noch mehr Kontakt mit Außenluft und Witterung und dieser Prozess wird dann immer schlimmer. Das ist der Grund für die meisten Sanierungsmaßnahmen im Betonbau.
1: Ja. Das heißt im Zweifelsfall lieber mehr Betondeckung. Ich glaube, ein Faktor ist ja auch der Zementgehalt des Betons.
0: Genau. Ja, da treffen viele Faktoren aufeinander natürlich. Es gibt auch zu viel Betondeckung. Grundlegend ist zu sagen, dass also heutzutage wesentlich mehr Wert darauf gelegt wird. Also diese Normen gab es auch schon früher, wie du ja gerade gut aufgelegt hast. Die wurden allerdings nicht so gut eingehalten. Ich weiß nicht, ob das an mangelnder Kontrolle lag oder an wie auch immer. Weil in den Fällen, wo wir diese Schäden sehen, da ist deutlich weniger Betondeckung, als damals auch schon verlangt worden ist eigentlich. Ja. Und Ja, heute ist das sehr penibel. Also so eine Schalung im Brückenbau, die ist blitzblank, bevor da betoniert wird. Da darf kein Rest von irgendeinem Draht oder irgendwie ein halber Nagel auf der Schalung liegen. Da wird sehr, sehr penibel drauf geachtet und das wird auch sehr oft kontrolliert, ja.
1: Jetzt habe ich dich quasi auf Abwege geführt. Ich denke, was eine sehr interessante Aussage war, die du vorher getroffen hast, dass du als Stahlbetonbauer mit den unterschiedlichsten Werkstoffen, eben mit mineralischen Baustoffen, wie zum Beispiel dem Beton, mit Metall, mit Stahl, aber auch mit Holz. Und diese Breite in der Ausbildung, in deiner Lehre, hat dich ja eher zum Universalisten als zum Spezialisten gemacht.
0: Das ist richtig, ja. Auch noch in der Kombination mit meinem Aufwachsen, ja, also in einem Maurerbetrieb aufzuwachsen, heißt, man sieht diese facettenreiche Arbeit eines Maurers, ja. Der Aufgabenbereich von einem Maurer beginnt ja schon bei den Kanalarbeiten, bei dem Grundkanal, ja, und endet beim Ausmauern der Sparrenfelder, ja, und da bewegt man sich ja auch in einem riesen Feld eigentlich, ja, in verschiedensten Werkstoffen. Und ja, dann außerdem bin ich ja auch noch Nachkomme von echten Praktikern im Handwerk, die aus wenig Mitteln sehr, sehr viel machen konnten.
1: Hast du als Kind oder als Jugendlicher im elterlichen Betrieb schon mitgearbeitet?
0: Ja, also meine ersten Baustellenschuhe, das sage ich mal, meine ersten Sicherheitsschuhe waren in Schuhgröße, ich glaube, 32. Und das war damals sehr selten, das war sehr schwer zu bekommen. Heute kriegt man ja dank Online-Shops und so weiter sehr früh und kindliche Arbeitskleidung, weil wir es alle schön finden, wenn unsere Kinder da schon mit reinwachsen. Aber damals, wie gesagt, war das seltener. Und ja, mein Vater hatte eher das Problem, dass er Ärger mit mir hatte, wenn er mich an einem Samstag nicht mitgenommen hat auf die Baustelle. Das habe ich schon verlangt, dass ich da mit darf.
1: Und war das für dich einfach, weil es interessant war, oder war es auch als Jugendlicher, dass du dir da Geld dazu verdienen konntest, oder waren es alle Aspekte? Was hat dich schon als Jugendlicher an der Baustelle gereizt?
0: Ja, also im Kindesalter beginnt das ja erstmal damit, dass man Zeit mit seinem Vater verbringen möchte, weil in den damaligen Familiensituationen war das ja eher so, dass der Vater hauptsächlich arbeiten war. Die Mutter hat man häufiger gesehen, und ich spreche jetzt mal nur für meine Familie, bei uns war das so. Und erstmal war es Zeit verbringen mit Papa, Lernen vom Papa und Anerkennung, ja, vom Vater zu bekommen, weil ihm zu zeigen, dass man daran auch teilhaben kann. Das würde ich sagen, war erstmal grundlegend der Antrieb. Und dann war es in der Jugend. Ich war unter meinen Freunden immer der samstags keine Zeit hatte, aber auch immer der am meisten Geld anstecken hatte. Das.
1: Ja. Ja. Claudio, warum bist du jetzt gerne auf der Baustelle?
0: Weil das für mich die perfekte Selbstverwirklichung ist. Ich kann meine Gedankengänge in Gestalt bringen. Und das hat für mich was Künstlerisches schon. Viele belächeln das, wenn ich das so damit vergleiche, aber für mich ist das eine Art Kunst. Für mich ist das auch, also ich mag das, in diese Konversation mit anderen zu kommen, mit Bauherrschaften und Wünsche irgendwie anzunehmen, mich da reinzufühlen. Und ich mag das auch sehr, ein Haus zu verstehen und den Gedankengang des Herstellers nachzuvollziehen und das anzunehmen. Also ich bin da eigentlich immer in sehr vielen Punkten, in Historie, in Neuwunsch und setze das um. Und dafür kriege ich auch, ehrlich gesagt, sehr viel Anerkennung. Und das gefällt mir auch gut, ja. Das kommt gut an und ja, das macht mich glücklich.
1: Ja, da fühle ich mich mit dir sehr verbunden. Wenn ich jetzt auch an meinen beruflichen Werdegang zurückdenke, vom Holzbildhauer, dann war ich 7 Jahre lang Totengräber, dann zweiten Bildungsweg ein Architekturstudium, dann Ofensetzen, Tischlern, Bauphysik, selber Haus bauen, also diese ganz unterschiedlichen, so ein Durchschlängeln durch verschiedene Berufsfelder, die im weitesten Sinn schon mit Bauen immer zu tun haben, wenn du jetzt einem jungen Menschen, der dich fragen würde bei der Berufswahl, was würdest du raten oder welchen Weg denkst du, ist es klug als junger Mensch einzulegen, um dann letztlich das Betätigungsfeld zu finden, was einen so erfüllt, wie du es jetzt für dich beschrieben hast?
0: Also unsere beiden Wege vereint ja die Tatsache, dass wir uns immer eigentlich mit dem beschäftigt haben, was uns in dem Moment erfüllt hat, was uns in dem Moment Spaß gemacht hat. Und da war jetzt die klare Linie einer Ausbildung erstmal zweitrangig. Dass das Leben im Vergleich zu einer Ausbildung ist ja einfach sprunghaft. Und ich finde, man sollte das nicht so stark trennen. Im Beruf muss auch nicht immer eine perfekt gerade Linie gegangen werden. Man sollte das tun, was einem gerade das Bauchgefühl auch gibt. Und bei mir war das dann zum Beispiel auch der Fall, dass ich eine Ausbildung gemacht habe und dann bin ich erstmal einen akademischeren Weg gegangen und habe mal einen Studiengang begonnen und habe dann den nächsten Studiengang gemacht und habe erst über das Studium wieder den Weg in die handwerkliche Praxis gefunden, weil ich dadurch auch die Erfüllung anders verstehen konnte, die ich da drin habe. Und ja, wenn ich jetzt jemandem was raten sollte, dann ist das Folge deinem Bauchgefühl und fahr dich nicht fest auf eine ganz klare Linie. Wenn ich das weiterführen darf, dann würde ich jetzt sagen, es gibt zum Beispiel die Jugendbauhütten in Deutschland. Ich weiß nicht, ob das hier ein Begriff ist. Also ja. Die Jugendbauhütten in Deutschland, oder ich weiß gar nicht, ob es sowas auch in Österreich gibt.
1: Nein, das muss
0: ich
1: jetzt auch nicht, sagen. Ja.
0: Also wir haben in Deutschland die Jugendbauhütten und da hat man die Möglichkeit, in verschiedene Restaurierungsbetriebe zu gehen und sich mal deren Arbeiten anzuschauen. Das ist so ein Format von einem freiwilligen sozialen Jahr. Da verdient man im Monat einen gewissen Betrag. Ich glaube, es ist irgendwie so 520 Euro Basis. Und da kann man sich eintragen in diese Betriebe und sich die Arbeiten angucken. Ich würde mir erstmal verschiedene Handwerke anschauen, bevor ich mich für ein Handwerk entscheide. Und dann würde ich mir auch die Möglichkeit offen lassen, mich mit verschiedenen Handwerken und Bereichen davon zu beschäftigen. Ich habe das Gefühl, dass Berufssuchende heutzutage eine Vorstellung haben, dass man so eine Art Schockverliebtheit fühlt, wenn man neu in einem Beruf ankommt. Aber das, was ich empfehlen würde, ist, mit Zeit an die Sache ranzugehen und einen Beruf so zu formen, dass er einen erfüllt. Also ich habe auch nicht die volle Erfüllung im Stahlbetonbauerhandwerk gefunden. Und es gab auch Tage in der Betonbauerausbildung, an denen ich das Gefühl hatte, dass ich auf dem falschen Weg bin. Aber all das, was danach kam, hat trotzdem zu einem erfüllenden Punkt geführt. Also ich habe mich dann hierhin entwickelt, weil ich offen geblieben bin und weil ich dem Ganzen eine Chance gegeben habe. Und das ist auch etwas, was ich sehr empfehlen würde.
1: Wenn ich dir jetzt so zuhöre, dämmert mir eine weitere Ähnlichkeit zwischen unseren beiden Berufen, so wie du vorher beschrieben hast, wie du als Stahlbetonbauer mit verschiedenen Materialien zu tun hattest und hast. So ist es mir auch in meiner Ausbildung als Bildhauer gegangen. Ich habe auch mit den verschiedensten Materialien, mit Ton, mit Gips, mit Holz, mit Stein, mit Metall, mit Kunststoff zu tun gehabt. Und ich habe es auch so erlebt, dass das Ausprobieren verschiedener Materialien, das Ausprobieren verschiedener Techniken mir mehr Möglichkeiten gezeigt hat und mich offener gemacht hat, als wie wenn ich eine ganz spezielle Ausbildung gemacht hätte. Und ich bin sehr froh drum, weil genau das hat mir ja beim eigenen Hausbau geholfen, so viele verschiedene Dinge selbst zu machen, beziehungsweise mich zu trauen, mir zuzutrauen, diese Dinge selbst anzugehen.
0: Richtig, das ist ja vor allem auch ein eigenes Objekt, perfekt, um sowas zu üben, weil man ja, ich sag mal, jemand anderem keinen Schaden zufügt damit. Aber ja, also das Probieren, ja, der Lehmbau zum Beispiel ist ja ein Feld, das wenig kompromissbereit ist auf der einen Seite und auf der anderen Seite aber sehr anfängerfreundlich ist. Weil der Lehm an sich, jetzt zum Beispiel bei einem Lehmputz, der lässt einen ja auch nacharbeiten, zum Beispiel. Ja, also so eine, die, das bindet nicht so schnell ab wie was Zementäres. Ja, also wenn ich jetzt einen Zement- oder Gipsputz auftrage, dann wird der schnell fest. Ich muss also wissen, was ich tue, damit ich schnell genug fertig werde mit der Oberfläche. Und dann kann man an dieser Oberfläche eigentlich kaum noch was ändern, wenn das mal ausgehärtet ist. Und das macht der Lehm nicht so. Der Lehm braucht Zeit, um auszuhärten. Und in dieser Zeit, also diese Zeit schenkt mir die Freiheit, den so lange zu modellieren, bis ich zufrieden bin damit.
1: Ja. Du kommst ja aus dem Bereich Kalk, Zement, wo man ja, glaube ich, sehr, sehr früh lernt, das Material nicht mit bloßen Händen zu berühren. Oh ja. Wie war da für dich der Übergang zum Lehm? Hattest du anfangs Scheu, den Lehm mit bloßen Fingern zu berühren?
0: Ganz klar, ja. Also ich hatte anfangs Scheu davor und weil, ja, wenn man natürlich in direkten Hautkontakt mit so stark alkalischen Materialien kommt, dann hat man da halt diese basischen Verbrennungen. Man sollte das tunlichst vermeiden, damit in Kontakt zu kommen. Und dann war ich erst scheu und auch die Werkzeugpflege ist eine ganz andere. Ja, also wie wichtig es ist, eine Kelle zu reinigen, nachdem man mit Zement gearbeitet hat, erfährt man dann, weil die kann man sonst nur einmal benutzen. Und beim Lehm ist das natürlich ganz anders. Den kriege ich immer wieder weg. Also mein Werkzeug ist dadurch wunderbar sauber geblieben. Das ist ganz schön. Und also am stärksten merke ich den Unterschied bei den Gerüchen. Ich bin anscheinend da affin für. Ich liebe den Geruch von Lehm. Und ich habe immer mehr Abneigung gegenüber dem Geruch von Zement bekommen. Weil ich einfach, man fühlt, also es ist eine Sache vom Bauchgefühl. Wenn man mit natürlichen Baustoffen arbeitet, dann merkt man, da ist auch etwas in mir, was sich wohler fühlt, damit zu arbeiten. Und diese Behaglichkeit strahlt das auch im fertigen Zustand aus. Es kommen Leute in mein Haus, was rein aus Lehm und Holz besteht, und die fühlen sich auf eine Art wohl, die die nicht beschreiben können. Und ich weiß aber, was das ist. Das ist der Werkstoff, der das ausstrahlt. Es ist immer dann besonders interessant, wenn das klassische, ich nenne es jetzt mal Hardliner von früher sind, die ganz klare Prinzipien immer stellen, was so handwerkliche Ausführungen angeht, ja, und Normen und so weiter. Selbst die kommen in mein Haus und fühlen sich sehr, sehr wohl und nehmen sich plötzlich im Thema Lehm ganz anders an, wenn die das mal gesehen haben. Ja, deswegen lade ich auch eigentlich jeden, den es interessiert, zu mir nach Hause auf einen Kaffee ein, um sich das mal anzugucken und das zu fühlen. Ich hätte nie gedacht, dass der Lehmduft so eine Behaglichkeit ausstrahlt, vor allem eine Kühle im Sommer. Viel mehr als die Wärme im Winter, das hätte ich gar nicht gedacht.
1: Du bist ja eigentlich von Anfang an oder immer stärker zum handwerklichen Universalisten geworden. In der Baupraxis sehen wir umgekehrt häufig Spezialisten am Werk, die kaum über den Tellerrand ihres Gewerks hinausblicken. Wie denkst du, würde sich die Baukultur verändern, wenn mehr Universalisten am Werk wären und weniger Spezialisten?
0: Das würde vor allem zu weniger Wartezeiten führen. Also Wartezeiten aufgrund von irgendwelchen Terminunstimmigkeiten. Dieses starke Spezialisieren auf ein Gewerk oder auf eine Sache in einem Gewerk führt ja in den meisten Fällen dazu, dass der Satz fällt, das führen wir nicht aus oder das machen wir nicht. Dafür brauchst du einen anderen Handwerker. Und da sehe ich den großen Vorteil. Oder vor allem, da habe ich das größte Problem gesehen im Thema Fachwerkbau. Weil wenn ich jetzt da mal ein Beispiel aufmachen darf, beim Fachwerkbau ist es so, dass wir häufig Reparaturen ausführen müssen. Und wenn wir am Fachwerk eine Kleinigkeit zu reparieren haben, dann kann ich da ja nicht einen Zimmermann dazu holen und einen Maurer und einen Putzer und einen Maler. Wie viele Gewerke, wie viele Menschen sollen an einer kleinen Reparatur eigentlich tätig sein? Das funktioniert gar nicht. Und deshalb befürworte ich einen Handwerker, der über genug Kenntnis verfügt, solche Reparaturen in Eigenregie und eigenständig auszuführen, weil das wäre wesentlich günstiger und wesentlich weniger nervenaufreibend für den Kunden im Endeffekt.
1: Und glaubst du, dass die Qualität darunter leiden würde? Also ich denke so zwei Extreme. Einerseits lauter hochqualitative Arbeiten von wirklich Spezialisten, die auf ein Gewerk spezialisiert sind, aber die Fugen, die Übergangsbereiche zwischen den Gewerken quasi nicht definiert sind oder Probleme bilden oder alles aus einer Hand, wo vielleicht nicht mehr diese ganz speziellen Fertigkeiten in die Tiefe gehen. Was würdest du bevorzugen oder was glaubst du bevorzugen die Kunden? Weil ich denke, sind die Kunden im Regelfall so offen, dass sie da tolerant sind, wenn irgendwas nicht 100% normgerecht ist?
0: Da erleben wir natürlich beide Seiten auch. Aber grundlegend lässt sich da ja das Beispiel mit dem Fertighaus mal aufbringen. Die Tendenzen in Neubauten sind ganz stark in Richtung Fertighäuser gegangen. Und das ist ja im Endeffekt ein Kompromiss, eben weniger Qualität zu akzeptieren, aber dafür kostengünstiger. Und vor allem das große Argument ist ja immer der geringere Stressfaktor. Ein Fertigteilhaus kommt aus einer Hand in den meisten Fällen und fordert nicht von mir als Bauherren diese Koordinierung und diese verschiedenen, also diese Auseinandersetzung mit verschiedenen Gewerken. Und also grundlegend spüre ich einen sehr großen Bedarf an Arbeiten aus einer Hand. Das darf natürlich nicht mit mangelhafter Qualität zusammenhängen. Das ist ganz klar, das muss man mal klar sagen. Aber es braucht weniger Fachspezialisten. Das ist, glaube ich, sehr extrem in diese Richtung gegangen.
1: Ich denke ja, wenn man mit diesen ganzen Ansprüchen aus den Normen etwas herunterfahren würde und nach dem Prinzip der Simple Smart Buildings mehr bauen würde, denke ich, dass dieses einfache, gute, aber durchaus durchdachte Bauen meiner Meinung nach ja das Universalistentum fördern würde.
0: Auf jeden Fall, ja. Das sehe ich ganz genauso wie du und das habe ich ja auch schon aus vorherigen Episoden raushören können und das ist im Endeffekt der Grund, warum wir hier zusammengekommen sind. Der Ansatz ist genau richtig. Vor allem muss man da ja sagen, also es braucht solch eine Art Handwerker, vor allem im kleineren Häuserbau, also im Einfamilienhausbau oder in den Altbausanierungsmaßnahmen für Familien, weil das führt im Endeffekt auch zu günstigeren Wohnräumen, wenn wir uns da eben nicht so in diesen extremen Normstrukturen verrennen. Einen ganz anderen Vorteil, den das bringt, ist ja, dass wir damit auch so ein bisschen diesem Fachkräftemangel entgegenwirken. Weil wenn sich ein Betrieb in mehreren Punkten ein wenig annimmt, dann ist er auch in der Lage, im Prinzip mehrere Betriebe aus der Vergangenheit in der Zukunft zu vertreten. Das ist eigentlich auch nochmal der Schlüsselpunkt von dem Ganzen.
1: Ein ganz wichtiger Faktor, wirklich zum Kostensparen bei Bauen. Und ich bin überzeugt, die wirtschaftlichen Zeiten, die auf uns zukommen, werden sicher nicht rosiger werden. Und ich denke, es wird für Durchschnittsverdiener immer schwieriger werden, sich Wohnraum zu schaffen. Und ich denke, es wird der Faktor Eigenleistung muss größer werden, damit man sich noch Wohnraum leisten kann. Wie geht es dir dabei, als einen Universalisten, als einen Handwerker, der auch andere Gewerke ausführt, als die, die du ursprünglich gelernt hast? Wie geht es dir dabei, wenn ein Bauherr zu dir kommt und sagt, ich will einen Teil selber machen, zeig mir, wie das geht. Ist da für dich die Bereitschaft da, dem Bauherrn das zu zeigen, zu akzeptieren, dass du vielleicht nicht den gesamten Auftrag bekommst? Bist du dazu grundsätzlich bereit oder bist du da eher der Typ, der sagt, Finger weg davon?
0: Wenn ich mich so zurückerinnere an unsere, an die letzten mal mindestens 10 Objekte, die wir gemacht haben, dann war immer zu gut 30% eine Eigenleistung mit inbegriffen. Da kann man auch recht einfach Kompromisse finden, wenn man sich zum Beispiel auf Stundenlohnarbeiten einigt, also Abrechnung nach Aufwand irgendwo für gewisse Arbeiten und für andere Arbeiten dann sagt, okay, das ist jetzt ein Teil der Arbeit, die betrifft nur uns, dann machen wir jetzt hier einen Quadratmeterpreis fest, aber die Arbeiten drumherum halten wir mal auf Stunden fest. Dann ist der Kompromiss oder die Einigung mit der Bauherrschaft meistens so, dass ich sage, jede Arbeit, die die Bauherrschaft uns entgegenbringt, sorgt dafür, dass im Endeffekt weniger Stunden gebraucht wurden. Und das spielt also dem Kunden in die Karten. Und so führen wir dann meistens das ganze Kostentechnische aus. Aber mal rein vom Handwerklichen betrachtet, kann ich jetzt mal ein Beispiel nennen. Wir hatten einen Kunden, der hat eine sanierungsbedürftige Bruchsteinwand als Gartenabfangung gehabt. Und wir haben uns darauf geeinigt, dass wir 2 Arbeitstage mit diesem Kunden gemeinsam an seiner Bruchsteinwand arbeiten und haben quasi an dem Objekt selbst eine Art Seminar gemacht. Er durfte mit uns arbeiten, hat sich die Arbeitsmethoden abgeguckt, wir haben dem das Mischungsverhältnis passend zu seinem Stein erklärt und die restlichen Arbeiten wurden in Eigenleistung ausgeführt. Das Ergebnis ist wunderbar und uns stört das nicht. Also ich bin immer froh über Eigenleistung von Kundschaft, weil auch die Wertschätzung für diese Arbeit, die dahinter steckt, dann auch eine andere ist. So habe ich das immer erlebt. Also Kunden, die selbst Hand anlegen, schätzen das Ganze am Ende viel mehr als Kunden, die von Anfang an ein fertiges, tolles Ergebnis haben wollten und dafür gerne auch mehr Geld bezahlen. Das ist so die Erfahrung aus meiner Laufbahn bis jetzt.
1: Wird das tendenziell eher mehr, dass Kunden selber Hand anlegen wollen?
0: Ja, ganz klar, weil das kann ich mir erklären mit den steigenden Lohnkosten. Ja, also der größte Faktor mittlerweile sind die Lohnkosten bei einem Bauvorhaben. Und da ist die Eigenleistung natürlich viel wertvoller geworden im Verhältnis, als das früher mal war.
1: Aber natürlich brauchen die Kunden Handwerker so wie dich, die bereit sind für solche Modelle und die auch die innere Bereitschaft besitzen, ihr Wissen weiterzugeben.
0: Ja, zum einen braucht es das und zum anderen muss man einfach sagen, auch das wirkt wieder diesem Fachkräftemangel entgegen. Wir bilden natürlich niemanden damit aus, aber wir haben die Möglichkeit, dass sich Bauherrschaften selbst helfen können bei kleinen Reparaturmaßnahmen und so weiter. Und das sorgt dafür, dass wir nun mal weniger mit solchen kleinen Sachen beschäftigt sind und dann mehr Zeit haben für die drastischen Maßnahmen, sage ich mal.
1: Du hast mir im Vorgespräch auch erzählt, dass du vor kurzem auf Instagram ein Video hochgeladen hast, wo es um das Anmischen von Caseinfarbe geht. Machst du das öfter, dass du auch Social Media benutzt, um deine Inhalte, dein Wissen weiterzugeben?
0: Absolut, ja. Also wir haben eine Caseingrundierung, also wir haben ein Rezept für eine Caseingrundierung da aufgelegt und das mal gezeigt, wie wir das so machen. Und die kommen auch tatsächlich am besten an. Diese Dinge, die im Endeffekt möglich machen, etwas aus dem Video zu lernen und das auch selbst umzusetzen. Geheimnistuerei kommt meistens nicht so gut an. Ja, also das reine Zeigen von Ergebnissen ist nicht so effektiv wie das Prozess aufbringen. Zum Beispiel auch, was sehr gut ankam, war das Dämmen eines Fachwerkhauses mit Schilfrohrmatten. Das war auch etwas, was neu war, aber auch die Einfachheit gezeigt hat. Ja, und die Möglichkeiten. Und wir zeigen da die Arbeitsschritte. Und wir zeigen da auch, wie wir das schneiden und wie wir da, das sind so die Kniffs und Tricks, die das Ganze vereinfachen. Und dafür sind unsere Viewer oft dankbar.
1: Also ich werde auf alle Fälle in die Shownotes zu dieser Episode einen Link zu eurem Instagram-Kanal stellen. Claudio, Ich danke dir sehr herzlich für dieses Gespräch.
0: Ja, ich habe auch nur zu danken. Vielen Dank für diese tolle Möglichkeit, ja, Wissen zu teilen und auch für diese ganzen lehrreichen Dinge, die du uns hier allen aufbringst.
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0: Ratzenböck damals noch. Also es ist einige Jahre vor der echten Vereinsgründung gewesen.
1: Alles klar, das heißt zuerst ein loserer Zusammenschluss und
0: Ja,
1: dann habt
0: genau.
1: ihr
0: Ja.
1: beschlossen, den Verein zu gründen.
0: Ja.
1: Wie lange warst du dabei bei der Gruppe, Franz?
0: Ich weiß nicht, wie lange. Ich war auf jeden Fall der erste Obmann und war dann dabei. Da müsstest du wahrscheinlich auch im Archiv nachschauen. Mein Nachfolger war dann der Franz Primitzhofer. Bis so lange war ich also als Obmann dabei und ich war dann noch einige Jahre als Beirat auch, verfolge immer noch die ganzen Aktivitäten und Aktionen und bin nach wie vor dabei, weil irgendwie, ja, ich sage mal, ich betrachte es so schon als mein Kind irgendwo, nicht?
1: Welche Themen haben mich denn damals ganz besonders beschäftigt?
0: Ja, im Prinzip hat sich ja von den Themen her nicht viel geändert. Also eigentlich war es damals schon ein Kampf gegen rechts. Da ist ein Achatz in der Landesregierung gesessen und ein Bodingbauer als FPÖ-Kultursprecher. Und die haben alle möglichen Aktivitäten immer angeschossen. Und das waren eigentlich unsere Hauptanliegen. Und das Zweite war natürlich sehr wohl auch das Budget der Gesamtvereine. Und wir haben da verschiedene Aktionen auch gemacht. Wir sind dann einmal bei irgendeiner Veranstaltung, ich weiß nicht mehr genau, was das war, in Linz herumgegangen mit einem Flugzettel, wo oben gestanden ist. Also die Beträge in Schilling weiß ich nicht mehr. Ich weiß nur, dass das so ungefähr 1 zu 30 oder 40 war oder noch mehr. Da ist oben gestanden, ein Besucher bei der KUB wird um einen Schilling 58 subventioniert, ein Besucher beim Landestheater um 55 Schilling 37. So, also so ungefähr waren die Differenzen. Mal 30, 40, 50 ungefähr. Also das waren schon Anliegen von uns, dass man also unsere Aktivitäten aufwertet und vor allem immer voll demokratisch eingestellt und gegen die rechten Strömungen, die es so, ja eh leider Gottes immer da schon gegeben hat.
1: Ja, da hat sich nicht so viel verändert.
0: Nein, leider Gottes nicht.
1: Welche Erfolge sind dir in Erinnerung geblieben aus dieser Gründungszeit? Ich meine, ich finde, einer der wesentlichen Erfolge ist ja, es gibt jetzt nach wie vor eine sehr lebendige zeitgenössische Kunst- und Kulturszene in Oberösterreich und die Kupfers Interessensvertretung hat sich ja nach 40 Jahren auch etabliert. Also das ist immer einer dieser Erfolge, der da sicher zurückgeblieben ist. Fällt dir noch was anderes ein?
0: Ja, schon. Also ich glaube, das Erste war, was wirklich der Starterfolg war, dass es damals wirklich gelungen ist, mit einem Gesamtbudget zum Landeshauptmann zu gehen. Der hat das auch genehmigt und es war dann so, dass wir, also der Spielraum zwischen dem, was wir gefordert haben und dem, was wir bekommen haben, ist immer kleiner und kleiner geworden. Also wir haben ja versucht zu sagen, es ist eigentlich ein Blödsinn, wir bei der Gewerkschaft zu sagen, wir fordern 5 und bekommen dann 3. Jetzt sagen wir, okay, realistisch wären 3,5, dann fordern wir gleich die 3,5. Wir haben es zwar nicht ganz immer so gemacht und das Land hat uns auch nicht immer ganz so das gegeben, aber der Spielraum ist dann viel kleiner geworden. Also wir haben nicht mehr so schwindeln müssen und das Land hat nicht mehr so viel gestrichen, weil wir so oft irgendwo ist eine Vertrauensbasis entstanden und das finde ich schon ein Erfolg. Ein weiterer Erfolg ist für mich auch gewesen, dass ich gemerkt habe, dass diese Initiative, das war das erste in ganz Österreich, dass so ein Zusammenschluss war. Und ich darf sagen, wir waren sicher auch der Impulsgeber für die IG Österreich, weil ich kann mich auf die erste Sitzung erinnern, wo Salzburger versucht haben, so österreichweit das zu machen. Und da waren wir in Salzburg dabei und haben unsere Ideen vorgestellt. Und da war auch dabei der ehemalige Grünen-Nationalrat Herbert Fuchs, der war damals auch mit dabei bei der Grünen, also so bei den ersten Geschichten der IG. Und das glaube ich schon, dass das für die KUPF sehr eine bedeutende Geschichte war.
1: Das war ein kurzer Ausschnitt aus dem Interview von Malice Auer mit Franz Briehler. Als nächstes hört ihr das Interview mit Hertha Gurtner. Also nochmal hallo Hertha, danke, dass ich dich heute interviewen darf.
2: Ja, hallo Katja, freut mich, dass du bist im Wienviertel bei uns.
1: Danke für die Einladung.
2: Ja.
1: Gleich die wichtigste Frage: Wie bist du damals zur KUPF gekommen?
2: Also zur KUPF eigentlich über den damaligen Verein bei uns im Ort, Treffpunkt Georgia. Da war man natürlich Kupf-Mitglied und einer der Beteiligten beim Verein war damals schon im Kupf-Vorstand beziehungsweise Rechnungsprüfer. Der war jahrelang Rechnungsprüfer, sehr engagiert in der Kupf und dadurch ist man mit der Kupf in Berührung gekommen. Später dann, 1998, bin ich dann Sekretärin bei der Kupf geworden. Da war ich davor Geschäftsführerin in der Zuckerfabrik in Enns. Und 2000 habe ich dann die Geschäftsführung gemeinsam mit Udo Danielczyk übernommen.
3: Man kommt da irgendwie, wenn man im Kulturbereich ist, gar nicht wirklich drumherum um die Kupf, muss man sagen. Und wie lange warst du dann bei der Kupf Geschäftsführerin?
2: Ich war 2 Jahre Geschäftsführerin, gemeinsam mit Udo eben. Der Udo war davor im Vorstand. Und es hat dann nicht ganz so gut funktioniert, weil der Vorstand oder auch die ganzen Behörden, sage ich einmal, natürlich an Udo mehr als Geschäftsführung gesehen haben als mich, weil ich sozusagen immer noch eher die Ausführende nachher war. Und ich habe dann auch aufgehört, weil mich diese Situation dann nicht zufriedengestellt hat.
3: Also, jetzt sind doch ein paar Jahre ins Land vergangen, sozusagen. Was machst denn du jetzt so quasi?
2: Also jetzt bin ich beim Freien Radio Innviertel im Vorstand und auch operativ, also auch operativer Vorstand. Und auch sonst habe ich viele Agenten da übernommen, alle ehrenamtlich, vollkommen ohne Aufwandsentschädigung, weil wir auch immer nur in der Aufbauphase sind. Und es doch sehr schwer ist, dass man von der Technik über Büro bis an Angestellten, und das braucht man einfach, Frequenz, Lizenz, also diese ganzen Dinge kosten Geld. Und diese Aufbauphase, in der haben wir jetzt noch, und die fordert uns alle.
3: Das glaube ich, da wird man auf jeden Fall nicht Fahrt kriegen.
2: Genau so
3: Also.
2: ist es, ne?
3: Welche Themen haben euch damals in der Kupf besonders beschäftigt?
2: Ja, das war eine sehr interessante Zeit, finde ich. Es war damals die Geschäftsführung, wie ich gekommen bin, war jetzt erst im Sekretariat, noch ein Andi Wahl, der war vor mir Sekretär. Die Geschäftsführung hat damals die Silvia Amann gehabt. Die war, glaube ich, so 4 bis 6 Jahre Geschäftsführerin. Und sie hat eigentlich sehr interessante Themen in die Kupf reinbracht, wie zum Beispiel die ganzen EU-Projekte, EU-Förderungsmöglichkeiten. Das war ihr ganz starkes Interesse. Was haben wir dann noch gehabt? Das waren dann natürlich Migrationsthema ist gekommen mit Mais als Mitgliedsverein. Rubia Salgado ist dann in den Kupfvorstand gegangen. Oder auch soziokulturelle Themen sind gekommen. Andi Wahl war da stark. Dann haben wir die Margit Derfflinger gehabt. Bin mir nicht ganz sicher, ob die im Vorstand war, aber auf jeden Fall dann Beirätin oder so, die Mädchen-, Frauen- und Mädchenzentrum Scharnstein aktiv war. Beziehungsweise haben dann auch Mitgliedsvereine reingekommen in die Kupf, die so einen Soziobereich gehabt haben, wie zum Beispiel der Kunstraum Goethestraßen, ist zwar nicht als Mitgliedsverein reingekommen, aber da haben sehr viele Gespräche miteinander geführt worden. Und natürlich dann Frauen, die Silvia Amann hat damals auch eine Frauengesprächsrunde gegründet für Frauen, die in Kupfvereinen arbeiten.
3: Ah, spannend.
2: Und zwar war es natürlich so damals noch stärker wie heute, dass natürlich bei den Mitgliedsvereinen hauptsächlich die Männer vorne waren. Also die Förderstellen haben nur die Männer kennt und nicht die Frauen, die die ganze Arbeit im Hintergrund leider gemacht haben. Und die Silvia Amann hat diese Gesprächsrunde initiiert. Und da haben einfach Frauen aus den Vereinen von Mühlviertel bis Innviertel dabei gewesen. Und da haben wir dann auch gesagt, okay, so geht's nicht. Wir müssen auch mehr Künstlerinnen auf die Bühne bringen, weil es war halt doch so, dass hauptsächlich, ich sage jetzt einmal ganz plakativ, Jazz, Männer-Jazz-Bands auf der Bühne waren oder Kabarett ausschließlich von Männern. Aus dieser Frauengesprächsrunde ist dann auch die 52 gegründet worden. Vernetzungsstelle für Frauen im Kunst- und Kulturbereich in Oberösterreich, genau. Und unser erstes Projekt war gleich die Frauenkulturwoche 1999, die in ganz Oberösterreich stattgefunden hat, wo wirklich die Frauen aus den Vereinen das Programm gemacht haben und Frauen auf der Bühne gestanden sind oder Workshops gemacht haben oder was auch immer.
3: Kann man sich diese Frauengesprächsrunden dann, also das war dann wahrscheinlich auch so zum Netzwerken und zum Stärken untereinander, Kann man sich das ja, so genau. vorstellen?
2: Kann man sich so vorstellen und natürlich dann auch, ja, was machen wir jetzt wirklich? Nicht nur wir reden über unsere Probleme, sondern wir gehen mal das an, dass das anders wird. Mhm. Also, dass man einfach wirklich frauenpolitisch Aktionen macht. Wir mhm. haben dann, also in weiterer Folge hat 52 dann einfach auch theoretisch Kriterien aufgestellt und zum Beispiel in Juries vom Land oder egal von welcher Organisation, dass dort die Frauen sein, drinnen sein müssen. Mhm. Solche Forderungen, kulturpolitische Forderungen im Hinblick auf Frauen im Kunst- und Kulturbereich. Mhm. Und wie gesagt, am Anfang hat man sich eher darüber ausgetauscht, was für Probleme das in die Vereine gibt wahrscheinlich, aber wir haben ganz schnell dazu kommen, das müssen wir ändern und wie machen wir das dann?
3: Und wie man jetzt sieht, 52 kann man sich ja auch nicht mehr wegdenken.
2: Genau, genau so, so ist es. Also man, das ist dann weitergegangen, hat auch bearbeitet heute vielleicht ein bisschen andere Themen, aber genauso wichtiger.
3: Wo viele Menschen zusammenarbeiten, da gibt es ja oft einmal Reibung. Welche Probleme oder Auseinandersetzungen gab es in deiner Zeit?
2: Ja, kann ich schon sagen, es hat auch so eine Konfliktsituation durchaus gegeben, also eine stärkere, sage ich jetzt mal, zwischen Vorstand und der damaligen Geschäftsführerin, der Silvia Amann, weil man sich sozusagen über die Ziele der KUB vielleicht nicht ganz so einig war. Wie gesagt, die Silvia wollte das mehr öffnen, mehr ganz stark auf EU-Basis bringen, mit Leader-Projekten einfach mehr Geld generieren für die Kulturvereine. Das war ja ganz wichtig, auch die österreichweite Vernetzung mit der IG Kultur und so. Also sie hat wirklich sehr viel weitergebracht und der Vorstand war jetzt da nicht ganz ihrer Meinung. Mhm. Und im Endeffekt war es halt dann so, dass sich der Vorstand von der Silvia getrennt hat. Ich persönlich habe es schon schade gefunden, weil sie einfach Perspektiven eingebracht hat, die sehr interessant waren, aber in weiterer Folge ist die KUB natürlich trotzdem, hat gute Geschäftsführerinnen gehabt und gut weitergearbeitet natürlich.
3: Aber das klingt dann schon mal nach einer größeren Umstellung oder Wandlung.
2: Es war sicher ein bisschen eine Zäsur und ich muss schon sagen, damals war die KUB halt schon auch noch sehr viel, sehr männerlastig. Also im Vorstand waren hauptsächlich Männer. Nur die Uli Böcker hat es ein bisschen aufgelockert sozusagen und da auch andere Perspektiven eingebracht.
3: Jetzt ist ja die KUB 40 geworden. Mhm. Was wünschst du der KUB für die Zukunft? Mit welchen Themen soll sie sich beschäftigen? Was wäre da deiner Ansicht nach wichtig?
2: Die Themen, das ist halt für uns als Mitgliedsverein in der Region, das war schon vor 40 Jahren nicht anders, wir wünschen uns halt mehr, dass die Probleme der kleinen Mitgliedsvereine in der Region gesehen werden. Ich kenne das, das war, wie ich bei der KUB gearbeitet habe, da haben wir gedacht, ja eh, aber es gibt halt andere Themen auch. Wenn man aber in der Region ist, dann fühlt man sich vielleicht ab und zu nicht so wahrgenommen, die Probleme oder ja Konflikte, die man hat oder Informationsmangel. Ja, es gibt aber natürlich auch eine Hohlschuld der Mitgliedsvereine und da sitzt die KUB ja auch immer an und da kenne ich auch den Standpunkt der KUB zu gut. Es ist schon vice versa, man müsste gegenseitig ein bisschen mehr auf sich schauen. Ich finde es ganz wichtig, dass die KUB natürlich diese überregionalen kulturpolitischen Agenten betreibt. Aber wenn man halt in der Region ist und das bin ich jetzt wieder, dann sieht man halt einfach vielleicht da, dass man ein bisschen mehr Betreuung für die Mitgliedsvereine sich wünschen würde, sagen wir so.
3: Was ist denn deine liebste Erinnerung an die KUB-Zeit?
2: Also das ist jetzt wirklich ungelogen, was mir gleich eingefallen ist. Das war dieser Radio-Workshop, den wir alle machen müssen haben im Büro und auch der ganze Vorstand. Da haben wir damals, ja, muss Anfang 2000 gewesen sein, bei Radio Froh einen Radio-Workshop gemacht, weil dann sozusagen die KUB ins Radiogeschehen eingestiegen ist, selbst Sendungen zu machen. Und das war ein wirklich toller Workshop. Ich weiß aber leider gar nicht mehr, wer den gemacht hat. Wir haben da in Linz herumgegangen, haben Aufnahmen gemacht und dann haben wir eben im Froh das dann geschnitten und zusammengebastelt. Aber das ist war eine sehr positive Erinnerung und das ist mir gleich eingefallen.
3: Das war leider nur ein kleiner Ausschnitt aus dem Interview mit Hertha Gurtner. Wenn ihr das ganze Interview hören wollt, geht doch auf cba.fro.at. Weiter geht's mit einem Interview von Betty Wimmer im Gespräch mit Marlies Auer.
4: Ja, liebe Betty, herzlich willkommen zurück in der KUB. Wir freuen uns sehr, dass du uns für einen Eindruck zur Verfügung stehst über deine Zeit in der KUB. Herzlich willkommen.
5: Danke für die Einladung, es freut mich sehr.
4: Betty, du warst ja unglaublich lang in der KUPF aktiv und bist dann 2015 aus dem Vorstand ausgestiegen. Meine Frage an dich, seit wann warst du dabei und wie bist du überhaupt zur KUPF gekommen?
5: Ich werde jetzt ein bisschen zurückrudern. Grundsätzlich ist bei mir ja der Start gewesen, dass ich auf der Kunst-Uni studiert habe. Und als Künstlerin ist man eigentlich so eine Einzelkämpferin. Und dann war es so, dass ich aber in der Zeit, ich habe Communities geliebt, also ich habe gerne in einer Gruppe gearbeitet, das habe ich auch beim Studium eigentlich schon so gehabt, dass wir sehr kollegial und sehr gemeinschaftlich waren. Und dann bin ich mal in Berlin gewesen und wie ich zurückkam, 2001, bin ich dann in die KAPU eingetaucht und habe das dort schon mal sehr spannend gefunden, weil es einfach eine andere Schwerpunktsetzung war und weil ich das sehr fantastisch finde, wenn man nicht nur konsumiert, sondern auch aktiv ist und was ermöglicht und das von der Pike mitbekommt, wie eigentlich so eine Veranstaltung läuft, wie ein Konzert auf die Beine gestellt wird. Und das ist natürlich auch vom Zuhören dann ganz was anderes, wenn man aktiv dabei war und gekocht hat oder sonst irgendwas in der Richtung gemacht hat. Und dann kam es so weit, dass der André Zoholi und die Eva Schobersberger, die waren auch immer wieder mal in der KAPU bzw. Freiszene. Ich war da damals noch sehr aktiv unterwegs in Linz. Und die haben damals den Clemens Pilsel und mich, die wir beide in der KAPU verortet waren, gefragt, ob wir Interesse hätten. Sie suchen wieder Menschen, die in der KUPF mitarbeiten möchten.
4: Und in welcher Form hast du dich in der KUPF engagiert? Was war aus deiner Sicht dein Beitrag? Was hast du getan?
5: Im ersten Moment war es so, dass ich im Beirat war. Ich musste erst einmal reinkommen und verstehen, wie das geht. Und ich habe auch die Vorstandssitzungen immer sehr schön gefunden, weil einfach wirklich super Leute im Vorstand waren. Und der Hasi war da irgendwie durch super, die Eva und die Ricky, es waren alle, die jetzt, es war auch der Andi Liebel. Ich möchte jetzt gar nicht zu viele Namen, weil sonst vergesse ich wieder einen und die sind dann böse. Ich kenne einfach sehr viele, die wegbegleitend waren und die ich sehr geschätzt habe. Und mir war es dann auch wichtig, ab dem ersten Moment, wo wir dann auch Termine gehabt haben bei Politikern, ich sage jetzt bewusst Politiker, was hauptsächlich Politiker waren, bei denen wir sozusagen einen Termin gehabt haben, speziell auch beim Landeshauptmann Püringer. Und da war der Punkt auch besonders, das Geld, um das wir da gefragt haben, dass wir unterstützt werden für unsere Tätigkeit, dass das oft so war, wie dass wir Bittsteller sind. Und das hat mir eigentlich überhaupt nicht gefallen, weil wir ja auch was geleistet haben. Und da kommen wir gleich zu dem ersten wichtigen Punkt, den ich anbringen will. Kulturarbeit ist Arbeit. Und das war diese Kampagne, für die mein Herzblut gepumpt hat. Und ja, das wird halt oft nicht so gesehen. Verein ist oft Ehrenamt, das kann man schon auch so machen. Aber wenn man dann sehr viel Zeit investiert und das Strukturen hat, die man erhalten muss und Personal, irgendwann geht es nicht mehr darum, um das herum, dass man auch Geld aufstellt und Leute fix zahlt dafür.
4: Ja, das heißt, das Thema war damals sehr präsent, ist ja auch nach wie vor präsent, weil es ist ja nach wie vor das Thema so, dass die Arbeit in der freien Kunst- und Kulturszene gerne von der Politik als ehrenamtliche Arbeit gesehen wird, als Zuckerl. Es sind ja nach wie vor die Gelder für die Kulturarbeit klar verteilt. Für die freie Szene gibt es maximal so 6-7% aus dem Landeskulturbudget und der Rest geht in die freien Häuser. Auch da, es steigt ja nicht an, die Gelder, und der Verteilungskampf ist in Wahrheit nach wie vor dasselbe, aber man merkt schon, dass Kulturarbeit, dass da Arbeit dahinter steckt, ist mittlerweile, glaube ich, allen bewusst. Überbezahlt ist in der freien Szene sicher niemand. Ja, Betty, da habt sich ihr damals wahnsinnig stark gemacht. Fällt dir noch was ein, was dir aus deiner Zeit geblieben ist? Themen, Kampagnen, die ihr forciert habt?
5: Ja, grundsätzlich, was ich auch immer sehr gern gemacht habe, war der Innovationstopf. Ich habe auch eine Zeit lang im Büro mitgearbeitet, ein paar Stunden, und da war mein Schwerpunkt eben der Innovationstopf, die Vorbereitung, die ganzen Einreichungen zu sichten, ob das alles passt, und kopieren und solche Sachen. Und natürlich dann begleiten. Und das habe ich auch immer ganz spannend gefunden, diese Jury-Sitzungen.
4: Du warst ja sehr, sehr lang im Vorstand. Ist dir aus der Zeit, sind dir da auch Konflikte im Kopf geblieben oder irgendwelche Probleme von außen? Kam es zu Anfeindungen? Ist dir da was im Kopf?
5: Anfeindungen jetzt in dem Sinn eigentlich nicht. Es war eher so, dass ich aus meinem Bekanntenkreis, auch ein Professor von mir auf der Kunstuni, hat irgendwie gemeint, ah, du bist jetzt bei der KUPF, gratuliere. Das habe ich gar nicht. Ich habe es gar nicht so wahrgenommen, wie super das ist. Und ja, aber ich weiß nicht, was mir jetzt speziell in Erinnerung ist, ist halt, dass ich eigentlich mit der Ricky, die ja im Kino Ebensee jetzt auch noch sehr aktiv ist, zur gleichen Zeit ungefähr, wir hatten kurz hintereinander ein Gespräch mit Hasi und haben ihm so im Vertrauen gesagt, dass wir jetzt bald ein Kind kriegen. Interessanterweise haben wir einen gleichen Geburtstermin prognostiziert gekriegt. Das war dann nicht der gleiche, aber der Hase hat sich ziemlich zusammenreißen müssen, weil wie ich dann, ich habe das Trick über vor mir, und er hat dann irgendwie so, er war total gut gelaunt und hat voll gelacht irgendwie. Und ich habe mir gedacht, ah, das ist so weit, finde ich auch schön, aber später habe ich dann den Hintergrund gekannt, also gehört, warum. Und das ist natürlich schon ziemlich amüsant, dass das genau so getimed war. Und ja, Ricky und ich haben auch am Anfang im Vorstand noch die Kinder dabei gehabt, was auch funktioniert hat. Also es ist natürlich auch, es sind die Abendstunden, die dann zählen bei der Kulturarbeit oft, gerade wenn es Veranstaltungen sind. Und ja, das war dann bei mir immer auch bei der KAPU dann im Endeffekt. Es war ja in der KAPU auch, die gibt es ja auch schon ziemlich lang. Und da war immer die Frage, ja, wo sind die ganzen Frauen hingekommen? Weil wir haben sehr wohl ältere Mitglieder gehabt, wie in Haki zum Beispiel, der Gründungsmitglied war von Texter. Und die waren alle da, aber es waren keine älteren Frauen jetzt eigentlich anwesend. Und dann war so die Frage, hat es nie welche gegeben? Natürlich hat es welche gegeben, aber wir haben Kinder gekriegt und kamen dann nicht mehr. Und ich dachte mir, nein, mir passiert das nicht, aber natürlich... Die Energie ist natürlich enden wollend. Ist es so.
3: Na, seid ihr jetzt gespannt, wie das Gespräch von Marlies Auer mit Betty Wimmer weitergeht? An dieser Stelle ein Cliffhanger. Den Rest des Interviews hört ihr in der nächsten Folge. Jetzt habe ich noch ein paar Infos aus dem Büro für euch. Gemeinsam mit dem Land Oberösterreich hat die KUPF den extra 27 Fördercall zum Thema Vermächtnis, die Macht der Erzählung veröffentlicht. Wir suchen dabei noch bis 15. Juni nach spannenden und zeitgeistigen Projekten, die sich mit dem Thema Vermächtnis beschäftigen. Dies kann mit Blick auf die Arbeit mit Communities, dem kulturellen Erbe sowie aus persönlicher Sicht passieren. Der kulturelle oder künstlerische Zugang kann dabei aus allen Sparten kommen oder interdisziplinäre Ansätze verfolgen. Ganz besonders einladen zur Bewerbung möchten wir auch kleine, lokale, persönliche und experimentelle Projekte von jungen und neuen Kulturinitiativen und Kollektiven. Alle Infos zur Einreichung zu Extra 27 findet ihr auf unserer Webseite kupf.at. Und noch etwas. Unser Lehrgang Kunst- und Kulturmanagement gemeinsam mit dem BFI Oberösterreich startet im Oktober in die 7. Runde. Falls du angestellt, freiberuflich oder ehrenamtlich im Kulturbereich arbeitest und dein Wissen rund um Führen eines Kulturvereins, Beantragung von Fördergeldern, Kommunikation im Team und nach außen, Kulturpolitik, Kulturvermittlung, Arbeit mit Communities oder rechtlichen und finanziellen Aspekten ausbauen möchtest, wäre das vielleicht was für dich. Ein großer Fokus liegt auch in der Vernetzung aller Teilnehmenden und im Kennenlernen von Kulturorten in Oberösterreich. Neugierig? Unter lehrgang.kupf.at findest du mehr Infos. Anmeldungen sind bis 19. Juli möglich. Unter uns gesagt, ich habe diesen Lehrgang letztes Jahr besucht und kann ihn wirklich empfehlen. Es zahlt sich total aus. 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

0: Danke, Norbert. Guten Abend, meine Damen, guten Abend, meine Herren. Guten Abend, dem Adel. Servus, die Purm.
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3: Damen und Herren, Mädel und Buben, einen wunderschönen Sonntagnachmittag bzw. Mittwochnachmittag, je nachdem, wann Sie sich wie immer Zeit nehmen für 2 Stunden Musik aus Österreich hier im Austronom. Ich hoffe, ich habe für Sie wieder ein abwechslungsreiches Programm zusammenstellen können. Beginnen möchte ich mit einem Solosong vom STS-Drittel Schiefkowitz. Der hat 2 Soloalben herausgebracht. Das erste im Jahr 2000 mit dem Titel Er selbst. Das war halt wirklich er selbst mit opulenten Liedern, die teilweise um einiges rockiger waren als der typische STS-Sound. Und der erste Titel, der Einstiegstrack sozusagen, heißt Zeit für ein Achtel. Bitteschön, Schiefkowitz.

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Carl Payer covert einen Klassiker des US-Songwriters Bob Seger. Old Times Rock'n'Roll, ich steh auf guten alten Rock'n'Roll. Das war Carl Payer. Jetzt gibt's Musik von Hubert von Goisern. Nächstes Jahr startet er wieder durch. Er geht auf große Tournee, die ihn unter anderem auch nach Gmunden führen wird, in den Toskana-Park. Und zwar nächstes Jahr am 11.06. Am 11. Juni Hubert von Goisern live im Toskana-Park in Gmunden. Am 5. Mai ist er in Salzburg im Festspielhaus nächstes Jahr. Alle weiteren Tourneedaten unter www.hubertvongoisern.com. Ich nehme mal an, es wird dazu auch eine neue Platte erscheinen. Schauen wir mal. Jetzt gibt's den Opener von seiner letzten CD, Zeiten und Zeichen. Da hat er sich wahrscheinlich bei den Freunden von Franz Leha keine so große Freude gemacht, weil er hat die eigenartige Konstellation zwischen Leha und seinem Librettisten Löhner Beder thematisiert. Und das Lied heißt Freunde. Hören Sie sich das an, bilden Sie sich Ihr Urteil. Ich find's spannend.

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Franz hat das Werk mit einer Widmung versehen. 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Und aus Giuditta stammt auch das Stück, das wir nun hören. Darüber, wie herrlich es ist, zu den Lebenden zu gehören. 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
1: Das waren jetzt nacheinander eine singende Schauspielerin und ein singender Schauspieler. Erika Blucher aus dem Jahr 1980 mit dem Lied Trotzdem und soeben gehört Kurt Sowinetz, das war der, der Alle Menschen sind wieder gesungen hat, mit dem Stück Unterm Backpapier. Jetzt gibt's die Singer-Songwriterin Sigrid Horn, die oft an der Seite von Ernst Molden und natürlich auch immer wieder solo zu hören ist, mit ihrem Stück Frühling. Passt eben auch ganz gut.

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Drei aktuelle starke Frauenstimmen aus Österreich. Sigrid Horn mit dem Lied Frühling, gefolgt von der Gäuserin Sibylle Käfer mit dem Lied Der Föhn. Und soeben gehört Violetta Parisini mit ihrem Stück Mensch unter Menschen. Weiter geht's mit dem einstigen Duo Paper Moon. Edina Thalhammer und Christoph Straub, bekannt geworden in den 90ern mit der Ballade Tell Me a Poem. Im Grunde genommen haben sie immer Englisch performt, aber dann und wann hat's auch deutsche Lieder gegeben, deutschsprachige Lieder. Und eines von diesen Liedern möchte ich Ihnen jetzt vorspielen. Paper Moon mit dem Stück Wer mischt die Karten?

ein relativ neues Stück der Band Opus, We've Seen It All. Opus sind ja mit SDS schon lange befreundet, haben auch immer wieder miteinander kollaboriert, wie man so schön sagt. Ich habe Ihnen heute schon eine Solonummer vom Schiffkowitz von SDS vorgespielt. Zuvor, vor dem Opus-Lied, hörten Sie ein SDS-Lied, geschrieben und gesungen von Günter Timischl, auf A Wurt aus dem Jahr 1992. Bleibt noch der Kollege Steinbecker. Der hat 2016 sein Soloalbum Jo veröffentlicht, mit einigen Gästen, auch natürlich seine Kollegen Timischl und Schiffkowitz waren mit dabei. Aber beim Titelsong, das ist recht lustig, da hat er es zusammengebracht, dass er den Wilfried und den Hubert von Goisern, also die beiden Goiserer Aushängeschilder der Pop-Rock-Szene, hat er zusammengebracht, um mit ihm das Titellied Yo Ey zu singen. Und das möchte ich Ihnen jetzt vorspielen. Hier ist das erste S von SDS, Gerd Steinbecker. Mit Wilfried an der Stimme und Hubert an der Ziehharmonika. Ach ja, und der Seitelpfeife.

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0: In den 1970ern war Peter Schleicher eine Zeit lang der Keyboarder von Wolfgang Ambros und dann 1979 ist er bekannt geworden mit eingewinderten Rolling Stones Songs und das war, glaube ich, sogar der erste, den ich bewusst mitbekommen habe in den 90ern damals. Salt of the Earth ist eben jetzt geworden zum Salz von der Erde. Das war Peter Schleicher. Im Jahr 2003 hat der Herr Ostbahn nach dem Tod des Masterminds und Texters Günter Brödel noch einmal zwei Ostbahn-Studio-Alben herausgebracht mit den übergebliebenen besten Texten von Günter Brödel unter dem Titel »Wann die Musik vorbei ist«. Also die eine CD hat geheißen »Wann die Musik« und die zweite »Vorbei ist«. Zusammen »Wann die Musik vorbei ist«. Auf der ersten CD finden sich vorwiegend Eigenkompositionen, auf der zweiten Platte finden sich auch nicht wenige Coverversionen. So hat der Ostbahn angefangen mit eingewienerten angloamerikanischen Blues-Rock-Songs von Günter Brödel eben übersetzt. Und jetzt möchte ich Ihnen von der zweiten Platte, also von der Vorbei ist, eben eine Dr. John-Coverversion vorspielen. Hier ist Ostbahn und die Combo mit dem Stück Milch und Alkohol. Welche Kombination?
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Kurt Ostbahn und die Kombo mit Milch und Alkohol, weil ich gesagt habe zuerst, welche Kombination, das könnte ich zum nächsten Lied auch sagen. Es hat ja immer wieder Sportler gegeben, die sich im Gesang versucht haben. Unter anderem unsere Fußballlegende Hans Krankl alias Johann K., der mit dem Lonely Boy einen großen Hit gehabt hat oder auch mit der Batman bin ich. Und dann hat es natürlich auch den ehemaligen Boxer Hans Orsulic gegeben. Gibt es ja immer noch mit My Portrait des Leben. Ja, und dann hat es tatsächlich auf einer Krankl-Platte ein Duett dieser beiden Herren gegeben. Also das ist wirklich Austria Kuriosa Deluxe, möchte ich sagen. Hans Krankl und Hans Orsulic unter Anführungszeichen singen uns den Tennessee Waltz.

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aus den 1950ern das legendäre Couplet-Duo Piron und Knapp mit dem nicht minder legendären Stück Camping. Da habe ich einmal mit Uli Bär drüber gesprochen und wir sind uns beide einig, dass Piron und Knapp eigentlich die ersten Rapper Österreichs waren, weil so viele Silben in so kurzer Zeit, naja, da gibt es ja noch andere Sachen wie das Blitzo zum Beispiel, da singen sie noch schneller, das ist unglaublich, ja, legendär, Piron und Knapp. Jetzt geht's in die Zeit frühe 80er, wo auch die New Wave bei uns ein bisschen Einzug gehalten hat in den unter Anführungszeichen Austropop. Und da gibt es auch einige so Eintagsfliegen, die dann doch auf diversen New Wave-Samplern draufgekommen sind. Zum Beispiel ein Stück namens Der Modemann von einem Herrn, von dem ich eigentlich zugegebenermaßen nichts weiß. Der heißt Rainer Zufall, also Rainer mit AI, hahaha. Aber hören Sie sich das an, Der Modemann, Rainer Zufall.

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aus dem Jahr 1971. Das waren die Schmetterlinge mit Beatrix Neundlinger, Willi Resetarits, Schule Hernstedt, Herbert Tampier und Erich Meixner. Sanu Dusu, die B-Seite der Single Chocholossa, das war ein ziemlicher Erfolg. Und ich habe mich jetzt natürlich verredet, weil zu dieser Zeit war Beatrix Neundlinger noch nicht die Sängerin der Schmetterlinge, das war noch Pippa Armstrong. Ich möchte mich entschuldigen, aber das schneide ich jetzt nicht raus, weil Sie wissen ja, wir sind ja hier nicht im Kommerzfunk. Jetzt gibt's den lieben Kollegen Stünge mit einem Stück von ihm, Systemisch Blöd. Bitteschön. Musik.

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Das waren jetzt drei Musiker, mit denen ich im Laufe der Jahre oder mittlerweile Jahrzehnte immer wieder zu tun gehabt habe und auch noch hoffentlich haben werde. Der Stönge mit Systemisch Blöd, gefolgt vom Mr. Fingerpicking Peter Ratzenbeck mit dem Lied My An und Alles, das ich mit dem Ratzenbeck geschrieben hat. Und soeben haben Sie gehört Stutzi mit All You've Left Behind. Stutzi hat das Riverside Gitarrengeschäft in Salzburg. Das kennen Sie vielleicht, es ist die Gitarreninstitution in Salzburg. Ich habe einmal spaßeshalber gesagt, er ist die fleischgewordene Gitarre, ist in den 90ern bekannt geworden mit dem Ensemble The Seesaw, hat auch Soloalben veröffentlicht, wie gesagt, und betreibt schon seit langem das Riverside Gitarrengeschäft, in dem ich auch schon einiges an Geld ausgegeben habe. In diesem Sinne, liebe Grüße, Stutzi, nach Salzburg. Jetzt gibt's eine Band, die ich auch schon live gehört habe, und zwar in der Villa Blumenthal in Bad Ischl. Dort residiert Alexander de Göderin, alias Wuschi, der ja seit längerem in Bad Ischl die Verlagsbuchhandlung Kuhdirektion betreibt, wo auch immer wieder sehr schöne Konzerte, Lesungen, Podiumsdiskussionen sind. Also schauen Sie nach auf Kuhdirektion.at. Es gibt regelmäßig Veranstaltungen und es gibt natürlich auch viele, viele interessante Bücher dort zu kaufen. Ja, und wie gesagt, bei ihm habe ich die Band Sarah Bernhardt einmal live erlebt, auch ganz gut. Und von denen möchte ich Ihnen jetzt ein Lied vorspielen, das heißt Die Gegend, Sarah Bernhardt.

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Das war Musik von der anderen Seite des Dachsteins, Paul Plut mit dem Stück Schwarze Finger. Jetzt kurz vor Ende der Sendung möchte ich mir noch etwas leisten. Ich liebe ja die gescherten Lieder von Helmut Qualtinger, die er immer kongenial interpretiert hat, oft mit Gerhard Bronner eben zusammen. Und da möchte ich Ihnen jetzt ein Stück von Helmut Qualtinger gesungen vorspielen mit dem wunderbaren Titel »Wanda Werner an Schaßlust«.

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und ich hoffe natürlich, dass das auch nächste Woche wieder der Fall sein wird. Wie immer am kommenden Sonntag 15 bis 17 Uhr mit der Wiederholung, am darauffolgenden Mittwoch 14 bis 16 Uhr hier auf den Frequenzen des Freien Radios Salzkammergut und auch via Livestream auf www.freiesradio.at. Entlassen in den Tag möchte ich Sie mit der Band Remasuri und mit den besten Wünschen für die kommende Woche. Ich hoffe, Sie kommen durch selbige gemütlich, geschmeidig und gesund. Bis zum nächsten Mal. Ich bin Manfred Madlberger und Sie nicht.

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Gestalten habe ich seit heuer dazu bekommen und ich empfinde das persönlich als wirklich als riesengroßes Geschenk. Entwachsen ist diese Idee aus der Kiwanis Sommerakademie, bei der ich jetzt schon zum dritten Mal heuer im Sommer dabei sein habe dürfen. Und an dieser Stelle herzliches Dankeschön an die ganzen Kiwanier und alle Helferleins, die da am Werk sind. Und so bin ich auch in Berührung gekommen mit der Lebenshilfe, mit allen Mitarbeitern, aber auch mit den Klienten von dort. Und dann ist der Gedanke entsprungen, man könnte das doch regelmäßig werden lassen. Und daraufhin hat sich die Lebenshilfe dann beworben für eine Stunde. Und jetzt habe ich das große Glück, genau, dass ich die Lebenshilfe sozusagen zweiwöchig, immer in einer Doppelstunde bei mir an der Landesmusikschule betreuen darf und mit Musik, Sprache und Bewegung ihren Alltag verschönern darf.

0: Liebe Petra, die Musikschule ist bei euch ein Hochgenuss. Petra und Christian, ihr seid ein so cooles Team.
1: Das stimmt.
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von der bekannten Bassklarinettistin aus Amsterdam kommen wir jetzt zu einer österreichischen Bassklarinettistin, und zwar Susanna Gartmeier. Von ihr habe ich aus der Solo-CD, die 2015 erschienen ist, mit dem Titel, so jetzt muss ich kurz auf meinen Schummelzettel schauen, A-O-U-I-E, den Titel AE ausgesucht, und danach folgt noch ein Stück von ihrem Trio KGB, und zwar Tomorrow. KGB ist die Band mit das Trio gemeinsam mit Thomas Berghammer an der Trompete und Didi Kern am Schlagzeug. Das Stück ist 2023 veröffentlicht worden und ja, gefällt mir ziemlich gut. Also viel Vergnügen.

So, ich muss mich ausbessern. Das Trio heißt nicht KGB, sondern GBK. Gartmeier, Berghammer, Kern. Und dieses Trio bildet auch sozusagen die Basis von der Monday Improviser Session. Ich glaube, jetzt ist auch der Saxophonist Jakob Kniegler dabei. Diese vier organisieren diese Sessions, bei der gibt es immer einen Opener, oft ein internationaler Gast und österreichischer Gast. Und das sind immer MusikerInnen, die zum ersten Mal aufeinandertreffen. Also meistens zumindest. Und danach gibt es eine freie Session. Also es ist sehr bekannt, dass Celeste für diese Monday Improviser Session, und also jeden Montag kann man da als Musikerin hingehen und gemeinsam jammen. Und das ist eine Free Improvised Session, also ohne Stücke, ohne Sheets, ganz frei. Ja, mit was machen wir weiter? Lassen wir uns überraschen. Es kommt ein Stück und ich erzähle euch dann, von wem. Viel Spaß!

Das waren jetzt Lothar Ohlmeier an der Bassklarinette und Tobias Klein ebenso an der Bassklarinette. Das Stück trägt den Titel Effortless Sweetening und ist auf dem Album Left Side Right zu finden. Es ist 2025 erschienen und wurde, ich glaube, es sind 5 oder 6 Titeln und das ganze Album ist an einem Tag, an einem Nachmittag aufgenommen worden und ist vollständig frei improvisiert. 5 Titel sind es, 5 Improvisationen. Genau, also die beiden arbeiten schon lange zusammen in verschiedensten Konstellationen und das war zum ersten Mal sozusagen das Duo, das Zusammentreffen im Duo. Und ja, Tobias Klein, wie bin ich auf den Tobias Klein gekommen? Er ist der Lebensgefährte von Vier Schauten. Und ja, die Vier hat mir von ihm erzählt und daraufhin hat er mir gleich Aufnahmen geschickt. Und die beiden haben ja beide beim Bassklarinettisten Harry Spanay, der leider schon verstorben ist, studiert in Amsterdam. Genauso wie viele andere Bassklarinettisten und Bassklarinettistinnen. Also muss ein sehr guter Pädagoge gewesen sein.

Das war jetzt eine Live-Aufnahme vom Konzert mit dem Duo, mit meinem Duo, mit der Kontrabassistin Helene Glücksam. Und es hat vor einem Jahr circa stattgefunden im Hallenbad in Gallneukirchen. Eine sehr spannende und tolle Location. Dort finden auch immer noch tolle Konzerte statt. Das ist ein super Kulturverein und das Klangfestival, sehr spannendes Festival, ebenso in Gallneukirchen, findet von 10. bis 12. Juli statt. Es gibt ein sehr spannendes Line-up, zum Beispiel, also nicht nur Musik, auch genreübergreifende Sachen gibt es, zum Beispiel Doris Uhlig mit einer spannenden Performance Badehabitat. Dann spielt das Trio Bruckner König Sievert, Grounded. Dann gibt es Lesungen. Silvia Bruckner spielt, eine Pianistin, Billy Reuss und Deep 13. Dierhof, Kaorli, Willi Landl und Michael Horneck. Ja. Also sehr zum Empfehlen. Ich habe vor 4-5 Jahren mal da gespielt und es war sehr cool. Sehr coole Locations und super Stimmung und Atmosphäre. Also Klangfestival in Gallneukirchen. Und jetzt gibt es eine Nummer vom Sketchbook Quartett und zwar Katzandibi. Das Sketchbook-Quartett sind Leonard Skoropa am Tenorsaxophon, Andy Tausch an der Gitarre, Daniel Moser an der Bassklarinette und Hubert Bründelmeier. Viel Spaß!

Das war das Sketchbook-Quartett. Und ja, die Sendung nähert sich dem Ende. Die nächste Sendung im nächsten Monat, im Juni, wird sein über... Also da werde ich wieder Interviewgäste haben. Diesmal sind es zwei. Das sind Andrea Goretti aus Italien, ein Pianist, und Sivan Abel, aus Israel gebürtig, aber lebend in und arbeitend in New York. Genau, die beiden haben kürzlich ein Album veröffentlicht mit dem Titel Basrima. Und wir haben es im März, haben wir einige Stücke davon zu dritt in Italien, in Mantua, gespielt. Und ja, es gibt ein nettes Gespräch über die CD, über unser Kennenlernen und Zusammentreffen und wie das so funktioniert, wenn man in verschiedenen Ländern lebt und arbeitet, wie man das irgendwie doch zusammenbringen kann, irgendwie Kooperation zu starten und das dann auch irgendwie über mehrere Jahre aufrechtzuerhalten. Ansonsten gibt es nicht mehr viel zu sagen. Jetzt lassen wir nur die Musik sprechen. Und zwar werde ich das jetzt nicht verraten. Mal schauen. Ich bin mir noch nicht sicher, was ich spielen werde. Ich werde in mein Fundus graben. Viel Spaß und bis bald. Tschüss.

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Ja, Truckstop mit Ich möchte so gern Dave Dudley hören. Beim Publikum sind sie nur bedingt angekommen, einfach weil sie ein bisschen hochnäsig waren. Mir hat es trotzdem gefallen, ihre Sets. Eine, die beim Publikum perfekt angekommen ist, war die Sarah Jory. Ich kann mich erinnern, das war eine der ersten Künstlerinnen, wenn nicht überhaupt die erste, die ein Funkmikrofon gehabt hat, und die ist dann auf die Biertisch ausgegangen, und das war ein Effekt, der die Halle zum Brodeln gebracht hat. Hier ist die Britin Sarah Jory.

Ja, die nächste Band kommt aus Ungarn, spielt Bluegrass, heißt Rodeo und hat den Titel Fire on the Mountain im Gepäck.

Ja, das war die ungarische Band Rodeo, auch beim 7. Internationalen Country Music Festival im Jahr 1990 in Bad Ischl. Und die nächste Band bzw. der nächste Sänger ist mit der Begleitband von Bill Conlon gekommen, ein Ire, der Joe Moore, leider ein bisschen in der Versenkung verschwunden. Er war einer der Lieblingssänger eines Mitarbeiters, der auch nicht mehr unter uns weilt, leider, der Huemer Franz, der gemeinsam mit seiner Frau, der Barbara, auch beim Festival immer mit dabei war und einer, der wirklich fest angerissen hat. Zopf Stefan habe ich auch noch vergessen. Ich weiß noch, wir haben mit dem Joe Moore anlässlich des Fertigwerdens beim Aufbau, wir haben in der Reithalle immer eine ganze Woche aufbauen müssen, ausräumen zuerst und dann alles einbauen. Da haben wir am Donnerstag am Abend ein kleines Mitarbeiterkonzert gehabt und da ist der Joe Moore dermaßen eingefahren. Da war wirklich jeder begeistert von seiner Version von Seven Spanish Angels. Aber jetzt haben wir in Joe Moore mit Fiddle and Bow.

Ja, und der Joe Moore war das mit Fiddle and Bow und der hat ja keine eigene Begleitband mitgehabt, sondern ist mit dem Bill Conlon gekommen. Bill Conlon, ein englischer Künstler, den wir jetzt hören mit seiner Band und dem Titel Here's the Heart.

Ja, Bill Conlon im Gepäck mit dem Joe Moore, Bill Conlon mit Here's the Heart und mehrmals zu Gast war der nächste Künstler, ein Franzose mit seiner Band, nämlich Yannick Monod. Yannick Monod hat zuerst Le Clou gehabt als Band und dann Nouvelle France und mit dieser Formation hören wir jetzt mit Country Girl, Cajun Boy, wunderschöne Cajun-Nummer.

war die Band Nouvelle France. Wie gesagt, der Vorläufer war Le Clou, eine der besten Cajun Bands Europas. Und die nächste Band kommt aus Italien, war auf vielfachen Wunsch des Vizepräsidenten Gerhard Leudl beim Festival zu Gast. Die Rede ist von Dobro und die hören wir mit Rocky Top.

Ja, es fällt mir wirklich schwer, alle Bands, die beim Festival aufgetreten sind, zu nennen. Dazu kommt nur, dass eine ganze Reihe von Bands in Ischl zu Gast waren während verschiedenster Veranstaltungen. Ich erinnere nur an ein Country Music Christmas in der Hobeldenne. Da hat die letzte Band um 6:30 in der Früh den letzten Auftritt gehabt. Jetzt hören wir aber New West mit dem Working Man Blues.

Ja, und es waren immer wieder Musiker aus Deutschland beim Festival oder aus der Schweiz, so zum Beispiel Hermann Lammers-Meyer bei einem Festival und er singt Please Send in the Clowns. Und ihr hört Keep It Country, die American Music Sendung vom Freien Radio Salzkammergut, heute mit Künstlern aus Europa, die in Ischl beim Festival zu Gast waren.

Ich habe gesagt, Musiker aus der Schweiz waren bei uns, John Prag zum Beispiel, oder die als nächste Künstlerin zu hörende Susan Clay, und sie singt den einfachen Titel Mother's Country Music.

Ja, die nächste Band war auch ein ganz großer Publikumsliebling. Der hat so angefangen: Hello, I'm not Johnny Cash. Das war die Band aus Tschechien. Sie nennt sie Johnny Cash Revival Band und sie singen Give My Love to Rose.

Ja, Johnny Cash Revival Band war das und die nächste Band ist aufgetreten. Da haben wir das Festival dann von der Eishalle in die Stadt verlegt, weil wir halt einfach Dinge ausprobiert haben, die in Ischl leider nicht so gut gegangen sind als in anderen Städten. Die Rede ist von den Salty Dogs, eine Band aus Wien und einer ihrer ganz großen Erfolge, mit dem sie auch einen Austrian Country Music Award gewonnen haben, heißt There's Another Single in the Jukebox.

Ja, das war Salty Talks. There's another single in the jukebox. Und sehr oft war die nächste Band in Ischl zu Gast, die Band rund um Helmut Mitteregger. New West haben wir schon gehört, das war die moderne Formation. Und die Bluegrass-Formation war Nuggets oder ist Nuggets. Und die hören wir mit One Piece at a Time.

Ja, die Nuggets bzw. New West waren oft Begleitbands für amerikanische Künstler. Wirklich eine ganz gute Formation, die sehr, sehr oft in Ischl war. Und die nächste Band hat einen Lokalvorteil, nämlich New River Train, die Bluegrass-Band rund um Mojmir Sevcik alias Taras, und die hören wir mit Great Balls of Fire.

Fire. Ja, das war Lokalformation Great Balls of Fire, New River Train. Und die Band, die am meisten beim Festival gespielt hat bis heute, war der Louis Niederman. Und er hat immer als letzte Band am Sonntag gespielt, manchmal so lang wie bei Bruce Springsteen, dass wir ihm schon fast den Strom antragen hätten müssen. War aber nicht der Fall, weil er einfach gute Musik gemacht hat. Und jetzt hören wir mit dem Song, der in Ischl nie fehlen durfte, nämlich der Sandler.

Louis Niederman mit seinem Sandler. Und die nächste Band kommt aus Holland, ist ein Western Swing und heißt Du Piers, und die Band heißt Barnstompers.

0: Ja, nach den Barnstompers und Tobias kommt noch mehr eine Rock'n'Roll-Band aus Österreich, Little Frankie and the Downbeats und Let the Good Times Roll.
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Let the good times roll, war das Little Frankie and the Downbeats. Und das war schon wieder der letzte Song. Wenn es euch gefallen hat, dann hört es nächste Woche wieder zu, jeden Mittwoch von 19 bis 20 Uhr hier im Freien Radio Salzkammergut, die Sendung Keep It Country, American Music from its Best. Und verzeiht's mir's, wenn ich irgendeine Gruppe nicht vorgestellt habe. Verzeiht's mir's, wenn ich einen Mitarbeiter oder eine Mitarbeiterin vergessen habe. Es ist mir nicht leicht gefallen. Und ich wünsche euch noch viel Spaß mit den nachfolgenden Sendungen, speziell mit dem Bluesrock-Beisel von und mit Robert Stolz. Keep it coming.

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Deutschland. Und jetzt noch ein bisschen unser letzter Lot, es gibt einen kurzen Rückschritt, unser kleiner Kurzschritt, die A-Balls. Dann auf der linken Seite, an Keyboards, Orgel und Fender Rose von Oberösterreicher, an Keyboards, Jill Kastinger, Jill Kastinger, an Keyboards. Auf der linken Seite von mir, Thomas Lottisch, Postum-Spieler, an Bass-Gitarre, schwarze Ohr, schwarze Ohr, Lottotan, Mike Wagner und Bass-Gitarre, Mike Wagner. Auf der rechten Seite, ziemlich guter Kumpel von mir. Wir wollen schon miteinander leichter führen. Wir sind mit mehr auf dem Schuss und Schiff, der Mitte drauf. An der Rhythmusgitarre, Rico Buch an der Rhythmusgitarre, Rico Buch. Im Hintergrund, an den Franz. Vor kurzem haben wir es mit Eugling, hauptsächlich Verena von Skifahren. Ich sehe schon wieder live dabei bei uns. An Franz, Heimo Riga, Heimo Riga an Franz. Auf der linken Seite von mir, in weißen Hemde, wegen seiner vielen Finale und seinen vielen Dicks und den Hosen gebraucht zu Facebanden, Spitzname Dicks und Eis, und die Gitarre, Kurt Eisner, Kurt Eisner und die Gitarre. Und ebenfalls, auf jeden Fall, wir treffen die jetzt in Hintergrund, der hat etwas an den Soundbock erinnern, am Mischpult, schnell, der alle macht auch am Mischpult. Ein besonderer Applaus, der nächste Zeit auch schon einen guten Soundbock hat. Danke schön. Ich möchte dich alle ehrlich herzlich danken für dieses Kommentar. Es hat so wirklich die Sau auszulassen. Ich wollte uns nicht glauben. Ich hoffe, dass euch auch ein bisschen Freude habt. Ehrlich in der Reise.

Ja, das war die Nummer Rob von unserem Konzert in Bad Ischl 1982. Damals war gerade Fußball-Weltmeisterschaft, weiß ich noch. Und Ischl haben wir immer gern gespielt und überhaupt im ganzen Salzkammergut bei verschiedenen Festivals und ja, in Ebensee, in Ischl, in Steg. Ja, halt im ganzen Salzkammergut. Und das war ein besonders nettes Konzert damals. Da haben wir auch ein paar Nummern jetzt auf dieser Doppel-CD. Und da hören wir uns vielleicht dann nur eine an, wo unser Gitarrist ein bisschen Gas gibt.

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1: Ja, und weil wir gerade im Blues-Rock-Beisel sind, haben wir gedacht, war es vielleicht nicht schlecht, wenn wir einen Blues spielen. Und zwar war das...
2: Da ist der Blues.
1: So ist es.
2: Und das machen wir. Also.
3: In Wizard Blues, dann kriegt sie jetzt zu Gehör von den Artworks. Außerdem... Der Chef von der Artworks oder der Gründer der Artworks, Dr. Michael Wagner, ist halt bei mir im Studio und bestreitet als Moderator, Co-Moderator die Sendung mit der aktuellen Artworks-Musik, die was Sturmalt ist. Kein Problem damit.

0: The Wizard Blues.
1: Ja, das war der Wizard Blues von die Artworks live in Bad Ischl seinerzeit. Maike, sag mal was Schönes, was wir als nächstes dann.
2: Ja, wir konnten zum Beispiel einmal eine Instrumentalnummer nehmen.
1: Guter Ansatz, ja.
2: Und da bietet sich an Spider Center aus den 81er Jahren. Und ja, da gibt es auch noch eine originelle Ansage für das Konzert, was wir damals gespielt haben. Und das findet sich auf der ersten CD als erste Nummer.
1: Nummer als erste?
2: Nummer 1 auf der ersten CD.
3: Salzburg, die Summerholz Big Band, jazzt heute in Neumarkt am Walchersee und Artwark, eine Rockband aus Salzburg, spielt morgen im Pfarrsaal Zell am See um 19.30 Uhr. Das Sextett des berühmten Drummers Elvin Jones gastiert in Saalfelden und zwar in der Reihe Jazz im Stall heute Abend.

0: Das war Spider Stans.
1: Ja, und wir hätten dann noch eine nette Nummer, die wir in Salzburg aufgenommen haben. Da haben wir ein Konzert gespielt mit zwei Schlagzeugern. Und ja, hört euch das an. Die Nummer nennt sich China Frank.

Ja, unter anderem haben wir ja auch das Jubiläum 40 Jahre letztes Konzert gefeiert mit dieser Doppel-CD. Und das war Salzrock 85, dreitägiges Festival. Da haben natürlich die Artworks auch mitgespielt. Und ja, fangen wir mal an mit der Nummer Artwarkistan.

0: Artwakistan für die Artwaks live.
1: Ja, und jetzt haben wir ein besonderes Schmankerl, weil das war, die Nummer heißt Schweinix Power Rock und das war gespielt beim Schweinix in der Garage, die noch nicht einmal fertig war. Aber war ein geiles Konzertl im 81er Jahr.

0: Ja, die Artwachse. Die haben gerockt, Salzburg rockt und das tut's allweil noch.
1: Ja, und da sind wir schon beim Thema. Die letzte Nummer beim Konzert war immer der Motorcycle Scytheman.
0: Und das ist ja die letzte Nummer, die was wir euch zu Gemüte führen wollen. Mike, ich danke dir für den Besuch im Studio, für deine langjährige Freundschaft. Hey, keep on rocking. Ich sag Dankeschön fürs Zuhören. Und entschuldigt, wie gesagt, den verspäteten Beginn. Führt euch gut.

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Sequenzen, Schleife, repetitive Sequenzen, repetitive Sequenzen, kollektives Gedächtnis, kollektive Demenz. Ein Gedanke, der bei seiner Bildung verbrennt. Halt es fest, Zeit freeze, rekursiver Moment. Und ein Weise der Welt sagt immer wieder Bedenken. Unser Wissen ist in, und ist es nicht in, dann ist es nirgendwo. Inexistent, Filter der Welt, Bilder für immer aus jeder Windung des Hirnes verdrängt. Die Geschichte ist in, bist du nicht in, dann bist du nirgendwo. 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